0: Abwechslung in eine Gruppe angenehmer Menschen. So ist eine Beleidigung mit Niveau. Oder hier das von Steffi. Mich können eigentlich nur Menschen beleidigen, ja? Und bei euch reinschicken. WhatsApp 05136 80 23 835. Jetzt James Hype mit ganz viel Niveau.
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0: jeden Fall LSD. Sia, Diplo und Labyrinth mit Thunderclouds aus dem Jahr 2018. Außerdem Roxette hören wir gleich mit She Got Nothing On But The Radio aus dem Jahr 2011. Und den Anfang macht jetzt Poolish Kid mit I Hate You But I Love You A Bit More. Wir starten rein in die 2010 Radio Show. Ich bin's Gregor, mich gibt's auch noch oben drauf und ich wünsche euch einen schönen Samstagnachmittag.
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Disclosure und Lord mit Magnets hier bei der 2010 Radio Show aus dem Jahr 2015. Schön, dass ihr mit am Start seid. Und wir gucken mal kurz aufs Wetter. Heute eigentlich relativ angenehm. Im Süden doch etwas wärmer, bis zu 28 Grad. Sonst eigentlich so bis zu 23 Grad. An der Küste nur bis 20 Grad. Der Wind etwas entspannter als gestern. Also gestern, da wärst du ja fast weggeflogen. Zumindest hier bei uns in der Region. Und auch die nächsten Tage wird's dann nochmal etwas wärmer, vor allen Dingen Montag und Dienstag, zieht dann die Wärme auch bis ganz Deutschland, bis zu 30 Grad sind da auf jeden Fall nochmal drinne. Also können wir die Gänsehaut bei den kalten Temperaturen wieder einpacken.

0: Wesley Arms mit Legendary aus dem Jahr 2017 hier bei der 2010 Radio Show.
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0: Und da kommt in dieser Stunde aus dem Jahr 2004 die Black Eyed Peas mit Let's Get It Started. Dein 2010 Classics der Stunde jetzt hier bei uns. Viel Spaß.

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1: Auf geht's in die nächste halbe Stunde, gleich mit der neuen von Olivia Rodrigo, vor aber noch Bruno Mars, Locked Out of Heaven.
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Is it too late? Kites und Out of Time hier bei der 2010 Radio Show, bevor es gleich noch Rehab, A Touch of Glass, All Around the World gibt und Ella Henderson mit Ghost, habe ich jetzt was deutschsprachiges für euch aus dem Jahr 2016. Natürlich Clouseau mit Neuanfang. Viel Spaß.

Henderson mit Ghost hier bei der 2010 Radio Show an eurem Samstagnachmittag und wir machen entspannt weiter mit einem Track aus dem Jahr 2018. Martin Garrix und Khaled, Ocean. Schönen Samstagnachmittag wünsche ich euch. Ich bin's, Gregor. Tachchen.

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1: 17 Uhr an eurem Samstagnachmittag. Hier ist die 2010 Radio Show mit mehr Musik der letzten Jahre und den Hits von heute. Und wir starten rein in die nächste halbe Stunde mit am Start Chima und Morgen aus dem Jahr 2012. Aus dem Jahr 2026 gibt's gleich Korolova mit Distorted Love zusammen mit Be No Rain. Und den Anfang macht jetzt aber einen Klassiker aus dem Jahr 2009. Mando Diao mit Dance With Somebody. Fängt so mit so einem Atmen an, da denkt man, oh, der ist jetzt aber gerade die Treppen hochgelaufen. Also wundert euch nicht, es gehört zum Song. Ich bin's Gregor, mich gibt's auch noch oben drauf und ich wünsche euch einen schönen Samstagnachmittag.
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Ariana Grande und Zed mit Break Free hier bei der 2010 Radio Show. Und unser nächster Song war, als er rausgekommen ist, überhaupt nicht mehr wegzudenken. Er war wirklich überall. Masked Wolf mit Astronaut in the Ocean. Viel Spaß.

0: 5 und SDA mit What Lovers Do hier bei der 2010 Radio Show.
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0: Und da wechseln wir jetzt zum Klassikhaus aus dem Jahr 2004. Arman van Helden mit My, My, My, dein 2010 Classics der Stunde hier bei der 2010 Radio Show.

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1: Auf geht's in unsere nächste halbe Stunde. Gleich die neue von Ellie Oaks. Vorher aber noch Kelly Clarkson mit Heartbeat Song.
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0: Kontra K mit Social Media aus dem Jahr 2022 hier bei der 2010 Radio Show. Und kennt ihr das, wenn ihr manchmal nicht so richtig wisst, was ihr sagen wollt? Darum geht's in diesem Song. Tim Bensko.
1: Oh.

und Sean Paul mit Make My Love Go hier bei der 2010 Radio Show aus dem Jahr 2016. Schön, dass ihr mit am Start seid. Und auch in dieser Stunde habe ich noch ein bisschen Mucke für euch mit am Start. Richtig viel geiler Scheiß, würde ich jetzt fast sagen, aus dem Jahr 2015. Years and Years mit King, Anne-Marie und Doja Cat sind am Start mit To Be Young aus dem Jahr 2020. Dej Love hören wir gleich mit No Fear. Vorher aber noch You Not Us zusammen mit Laurel All In aus dem Jahr 2024.

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1: 18 Uhr an eurem Samstagabend. Hier ist die Trendy 10 Radio Show mit mehr Musik der letzten Jahre und den Hits von heute. Und wir starten rein in die nächste halbe Stunde mit am Start Alan Walker und Ava Max mit Alone Part 2 aus dem Jahr 2020. Brando ist gleich mit am Start mit Love aus dem Jahr 2023. Und den Anfang machen jetzt Malugi und Sam Harper mit I Feel the Love aus dem Jahr 2026. Ich bin's Gregor, mich gibt's auch noch oben drauf. Und ich wünsche euch einen schönen Samstagabend.
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dieser Song geht eigentlich auch immer LMFAO zusammen mit Lauren Bennett, Party Rock Anthem hier bei der 2010 Radio Show. Und die Jungs haben gestern erst eine neue Platte rausgebracht, hauptsächlich der Paul von 01099, aber irgendwie dann doch gemeinsam. Alleine können sie nicht. Der hier aus dem Jahr 2025, so

0: Little Big mit Lollibomb aus dem Jahr 2017. Sehr lustiges Musikvideo dazu, sehr satirisch. Könnt ihr euch auch mal reinziehen.
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0: Und er kommt in dieser Stunde aus dem Jahr 2009 von Pitbull und heißt Hotel Room Service. Dein 2010 Classics der Stunde jetzt hier bei der 2010 Radio Show.

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2: Auf geht's in die nächste halbe Stunde. Gleich die neue von Finch und Bowser. Vorher aber noch MC Fitti mit Geilon.
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Jelly Roll mit Winning Streak hier bei der 2010 Radio Show aus dem Jahr 2024. Gleich noch 303s mit My First Kiss. Vorher aber noch Shawn Mendes, If I Can't Have You aus dem Jahr 2019. Aber den Anfang macht jetzt was Entspanntes, so eine Clubnummer halt. Michael Calfin mit Treasured Soul aus dem Jahr 2015. Hier ist die 2010 Radio Show. Ich bin's Gregor und ich wünsche euch einen schönen Samstagabend. Viel Spaß.

My First Kiss hier bei der 2010 Radio Show. Wir machen weiter mit mehr Musik der letzten Jahre und den Hits von heute. Gleich Lil Nas X, vor noch Major Lazer zusammen mit Ellie Goulding. Powerful. Nicer Track hier bei der 2010 Radio Show.

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1: 19 Uhr an eurem Samstagabend. Hier ist die 2010 Radio Show mit mehr Musik der letzten Jahre und den Hits von heute. Wir starten rein in die nächste halbe Stunde mit am Start David Guetta und Chris Willis mit Would I Lie to You aus dem Jahr 2016. Nicky Romero gibt's gleich zusammen mit Joey Jury I Follow You aus dem Jahr 2024. Und den Anfang macht jetzt aber einen Track aus dem Jahr 2013. Will I Am und Justin Bieber mit That Power. Ich bin's Gregor, mich gibt's auch noch oben drauf und ich wünsche euch einen schönen Samstagabend.
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0: Harris mit Summer hier bei der 2010 Radio Show.
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0: Und er kommt in dieser Stunde aus dem Jahr 2002. Nelly mit Hot in Here. Viel Spaß, dein 2010 Classics der Stunde.

Den Song haben wir auch schon länger nicht mehr gehört. Would I Lie to You von David Guetta und Chris Willis hier bei der Trendy 10 Radio Show aus dem Jahr 2016. Gleich noch für euch Tom Twers. Es geht mir gut. Glasperlen spielt am Start mit Echt aus dem Jahr 2011. Und den Anfang machen jetzt aber die Good Boys mit Positive Mental Attitude hier bei der Trendy 10 Radio.

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2: Auf geht's in die nächste halbe Stunde. Gleich gibt's wieder was Neues auf die Ohren vor, aber noch Camila Cabello und Young Thug.
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0: nächsten Nacht.
1: Einen schönen guten Morgen, liebe Hörer, mein Conny.
2: Guten Morgen, ihr Lieben da draußen. Guten Morgen, Horst.
1: Wir haben es tatsächlich rechtzeitig geschafft heute Morgen. Ja. Pünktlich wie die Mauer, sagen wir mal, ne?
2: Ja, richtig.
1: Jawohl.
2: Ja, richtig. Und auf dem Weg hierher, auf dem Fahrrad, mir ist...
1: Auf dem Weg hierher, bitte.
2: Ne? Auf dem Weg hierher,
1: richtig,
2: ja.
1: Richtig, ja. Nur richtig Deutsch sprechen.
2: Ja, das ist 8.02 Uhr. Ich habe meinen ersten Lehrgang gehalten. Danke. Ach, ich liebe es. Und jedenfalls auf dem Weg hierher auf meinem Fahrrad.
1: Ja.
2: Ich habe im zweiten Gang bin ich gefahren. Und da ist mir irgendwas in die Nase geflogen. In das linke Nasenloch. Kann man sich

0: vorstellen. Da ist irgendwas reingeflogen und das nervt mich jetzt bis zum Umfallen. Irgendwas ist das.
1: Ich fährt jetzt einer mit kostenlos bei dir?
0: Nee, das ist gar nicht. Irgendwie, weißt du, ich weiß es nicht. Ich habe mir schon 27 Mal die Nase geputzt, aber ist noch nicht draußen.
1: Ja, das ist noch nicht oft genug.
0: Also nee. Wenn ich zwischendurch bei diesem Bus läute, dann wisst ihr, wo das herkommt. Da sitzt immer noch
1: Conny einer. Wird krank.
0: Nein, ich werde nicht krank. Das kann ich mir gar nicht erlauben. Jo. Allein aus dem Grunde, weil ich samstags morgens immer zum Frühstück erscheine ganz gerne.
1: Und, ja, dann musst du gesund sein.
0: Ja, und weißt du, was mir noch aufgefallen ist?
1: Jetzt kommt.
0: Das ansatzweise herbstliche Wetter jetzt schon, weißt du, das gefällt mir an sich ganz gut, denn ist es noch mal richtig schön warm draußen.
1: Ja.
0: Ich kann in der Sonne sitzen noch ein bisschen und dann noch was, ein bisschen was tun und ohne Jacke und dann ist es auch mal schon wieder ein bisschen kalt und man kann sich so ein bisschen etwas mehr auf den Herbst einstellen.
1: Ein bisschen. Nee, das ist immer Büschen. Büschen. Buchstabieren wir mal Büschen.
0: B-Ü-S-C-H-E-N.
1: Ja, ja, eben.
0: Ja,
1: wo gibt's das Wort denn?
0: Aber
1: willst du in eine Büsche oder was?
0: Dieses kalt und warm, ich brauche das langsam. Weißt du, ich kann ja auch nicht von einem Kaltgetränk auf einen Grog umsteigen.
1: Nee, geht nicht, oder?
0: Also das,
1: ich kann das.
0: Tatsächlich?
1: Ja, ja.
0: Ach, ich bewundere dich
1: so. Warum denn nicht?
0: Guten Morgen, ihr Lieben.
1: Ja, guten Morgen. Der erste Guten Morgen, Gruß ist auch schon da. Der war schon vor 8 Uhr da. Einen schönen guten Morgen, wünsche euch einen schönen Tag, ein schönes Wochenende. Passt gut auf euch auf. Grüße gehen heute mal wieder in die ganze Welt. Das Ganze von, na, Thomas.
0: Thomas.
1: Thomas, schöne Grüße nach Nordenham.
0: Ja, ganz genau. Von mir auch, auf jeden Fall.
1: Ja, richtig. Jetzt geht jetzt mal ein bisschen Musik auf die Ohren erstmal. Schönen guten Morgen.

0: Ja, ja, der Dondolo. Das Ganze von Rex Gildo aus den 70ern war der, glaube ich, ne?
1: Rexy.
0: 70er Jahre.
1: Sexy Rexy.
0: Da haben sie schon ausprobiert, die Stereo-Effekte, ne?
1: Ja, aber...
0: Ich habe da, eine Glockenspiel links auf dem Ohr gehabt eben, das hat richtig den Kopf reingehämmert, du.
1: Da, ganz, meine Liebe. Damals, als die Beatles Musik gemacht haben, ja, okay, da war es auch ganz extrem, ja, links und rechts. Ja, und ganz extrem ist auch wieder das Brötchenwerk, was ich...
0: Ich habe den nächsten guten Morgengruß hier. Hallöchen, ihr zwei, euer Abendbrotradio war super toll, hat richtig Spaß gemacht zuzuhören.
1: Oh,
0: durch
1: schön.
0: Durch die Stunde weiter in Finnland haben wir tatsächlich zu früh eingeschaltet und wundern uns, warum es nicht läuft. Und bis wir festgestellt haben, ist ja noch Zeit. Richtig.
1: Oh.
0: In diesem Sinne ein schönes Wochenende. Liebe Grüße aus Finnland, Yvonne und Matthias.
1: Oh, haha. Ihr Lieben, wie schön, dass ihr euch wieder gemeldet habt. Da freuen wir uns aber ganz, ganz, ganz toll. Richtig da.
0: Genau.
1: Und irgendwann können wir uns auch mal wieder begrüßen, auf jeden Fall.
0: Das können wir auf alle Fälle.
1: Ja, mit Sicherheit. Ja, genau. Da. Wollen wir gleich Frühstück machen oder jetzt noch Frühstück?
0: Pack aus.
1: Ja, ich hab langsam. Ja schon.
0: Ich lese den nächsten guten Morgengruß vor hier.
1: Ja, mach mal.
0: Guten Morgen, Conny. Guten Morgen, Horst. Ja. Ich wünsche euch allen einen schönen Samstag. Schönen Sonntag. Lasst es euch gut gehen. Mein Schatz, auch ein schönes Wochenende. Nie wieder, will sie nie wieder hergeben. Ja, meinetwegen kannst du gerne behalten. Liebe Grüße, eure Monika aus Nordheim.
1: Da
0: Monika.
1: Haben wir nichts gegen. Ach, ihr
0: du
1: zwei.
0: Kannst deinen Thomas natürlich behalten.
1: Ihr
0: natürlich.
1: Seid so zwei, da freue ich mich drüber.
0: Thomas schreibt auch Büschenwind. Büschenwind, ja.
1: Ja. Richtig. Ganz genau. Da. Mein Frühstück erzähle ich gleich.
0: So. Machst du?
1: Ja, das dauert sonst zu lange.
0: Na gut.
1: Ja.
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1: Im Backstreet Boys, I want it that way.
2: Das ist aber ein richtiger schwieriger Name. So, jetzt, ich muss...
1: Wo bist du denn eben wieder?
2: Ja, das, wenn du immer nur auf deinen Bildschirm guckst, dann muss ja wohl einer vernünftig die Brötchen in die Schüssel.
1: Ja, da brauchst du echt lange für, ne? Das geht ja wohl gar nicht.
2: Wieso brauche ich da lange?
1: Langsam, Kerl.
2: Ein Brötchen ist auch nur ein Mensch. Das will nicht einfach in den Korb geworfen werden. Das muss man mit Liebe machen. Und dann schmeckt das auch mit Liebe.
1: Meinst du?
2: Ja, das ist so. Obwohl, die Brötchen, die ich heute mitgebracht habe, ich nenne
1: die. Die sind nicht lieblich, ne?
2: Doch, also ich schon. Die helfen auch. Aber ich habe die mal Feuerlöscherbrötchen genannt.
1: Ja, guck an.
2: Ja, und zwar, die sind mit Natron. Das Natron.
1: Ja, lass mal auch nicht brosen, das Ding.
2: Ist ganz, das ist nämlich gegen, also Feuerlöscherbrötchen, weil die sind gegen Sodbrennen und die sind auch entzündungshemmend, wenn man da genug von isst. Nicht? Aber, ja, ist, na ja. Aber an sich im Prinzip sind das Laugenknotenbrötchen, so heißen die. Und die sind ganz, ganz lecker.
1: Die haben eine Seifenlauge gelegen, die kannst du alleine essen, die Dinger.
2: In Seifenlauge?
1: Ja, Lauge ist für mich Seifenlauge.
2: Nee, das ist noch eine andere Lauge, die Bäcker ver... Vielleicht, wenn irgendwie ein Bäcker mal zuhört, vielleicht kann er mir das mal erzählen oder mal schreiben oder irgendwie, nicht, wie Brötchen in Lauge gebacken werden.
1: Genau, richtig.
2: Und dazu habe ich mitgebracht eine Wurst, die habe ich gestern gefunden. Und das ist
1: gefunden.
2: Eine...
1: Gefunden, hat er wieder gefunden irgendwo.
2: Ja, glaubst du, ich kaufe die sowas Teures? Das ja, kannst du dir gar nicht vorstellen. Und zwar ist das eine Ammerländer Kattenwurst, heißt die, glaube ich. Ob die nur aus Katten ist, war... Das weiß ich nicht.
1: Keine Ahnung.
2: Nicht. Aber wir probieren die auf jeden Fall. Und
1: du probierst die, hast du gesagt, ne?
2: Ja, und ich wenn ich nicht. Nach 5 Minuten noch nicht grün bin, dann beißt du da auch rein und probierst sie wenigstens, ja.
1: Hier den nächsten guten Morgengruß. Einen guten Morgen aus Torrevieja für Conny Spanien. Kaffee läuft gerade durch, Croissants liegen bereit, dann kannst du ja losgehen, ne?
2: Ja, gut, also wir
1: werden... Wer kann das wohl sein? Schöne Grüße nach Spanien, Roland.
2: Guten Morgen, Roland, auf jeden Fall.

0: Houston, ich habe ein Problem.
1: Wir nicht, wir haben kein Problem.
2: Nee, im Moment.
1: Wir können im Moment richtig reinbeißen, ne?
2: Ja, da kannst du mal. Also das ging jetzt ganz fix. Ich hatte ja eine Anfrage gestellt, allerdings habe ich jetzt noch keine Antwort auf die Brötchen bekommen. Aber es heißt nicht Kattenwurst.
1: Karten.
2: Sondern Kartenwurst. Also da kannst du Karten mitspielen. Also Kartenwurst. So habe ich das wohl falsch verstanden von der Wurstverkäuferin. Mhm. Naja, ja, wie es denn so ist. Ach du, ich sage es dir, du. So ein gemütliches Frühstück mit euch allen zusammen. Ach, das ist sowas, ich empfinde das so schön, ihr Lieben da draußen alle. Guck mal, über Finnland und Spanien und wo werden wir überall?
1: Haben die beiden gerade nochmal geschrieben hier, huhu nochmal, zum Thema Herbst.
2: Ja.
1: Sind gerade 8 Grad in Finnland, die Bäume sind richtig bunt, der erste Schnee ist sogar schon gefallen, aber weit weg von wo wir sind. Also nicht bei den beiden, weiter weg.
2: Ja, das, wenn es ein bisschen höher geht, dann ist es natürlich, naja, 8 Grad. Ja, nee, wir hatten heute schon etwas mehr heute Morgen.
1: Ja, wir sind ja schon in der Vorweihnachtszeit, da kannst du ruhig mal schneien. Ne?
2: So ja, langsam. wir können schon fast wieder Kekse essen, du. Ja, oh,
1: naja. Kekse.
2: Ja, ja, wie es denn so ist. Du. Nee, heute Morgen auf dem Fahrrad, muss ich ganz ehrlich sagen, also doch, das war schon ganz schön frisch. Ich war mit den Wowers ja noch unterwegs gewesen und das ist schon, du hast eine Strickjacke an und darüber ziehst du eine andere Jacke, weil es ganz schön gepfiffen hat.
1: Ich überlege gerade den Satz, den du gerade gesagt hast. Ich bin mit den Hunden unterwegs gewesen.
2: Ja.
1: So spricht man nicht.
2: Nee?
1: Ich war mit den Hunden unterwegs. Gewesen. Was ist das denn? Das passt irgendwie nicht.
2: Umgangsdeutsch.
1: Ja, bei dir vielleicht.
2: Ich hab das nicht anders gelernt. Ne, ich kann ja auch in Zukunft nur noch Plattdeutsch sprechen. Das kann ich besser vielleicht. Ja. Dann kommt das aufs Wort.
1: Du hast auch den Schuss nicht gehört, deswegen ja.
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0: Danny Wilson, Mary's Prayer, hier beim Radiofrühstück. Schönen guten Morgen. Kate ist ein bäuerliches Gebäude, schreibt der Roland. Kate ist das plattdeutsche Wort für Katze, also ja. Katzenwurst. Hast du dabei?
1: Ja, Katzenwurst. Die wolltest
0: jetzt
1: du

0: ist ein kleines bäuerliches Gebäude von früher, eine Hütte, ja, eine Karte. So, also ist das eine Häuserwurst und keine Katzenwurst. Also insofern gesehen.
1: Ich möchte nichts mehr.
0: Aber wir sind im Augenblick zu wissenschaftlich für das Radio im Augenblick. Also wir müssen unsere Themen vereinfachen. Machen wir auch gleich.
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0: Manamana.
1: Manamana.
2: Da war ja noch was. Wir haben ja noch die Grußbox für unsere Hörer.
3: Erst nochmal eben. Also.
2: Du bist wieder langsam.
3: Nein,
2: heute
3: ich bin
2: Morgen.
3: Nicht langsam. Ich bin nur genüsslich. Ich
2: lese mal eben eine WhatsApp vor davor. Ja, guten Morgen, meine Lieben, meine beiden Lieblingsschnacker. Ihr seid wie immer göttlich, aber Herbstanfang ist erst am 23. September.
3: Ja.
2: Somit ist noch Sommer, also ab an den Strand. Allen Hörern ein erholsames Wochenende vom Gernot aus dem schönen Märkisch-Oderland.
3: Gernot, wir grüßen dich.
2: Wir grüßen dich. Schön, dass du wieder dabei bist, Gernot.
3: Ja, auf jeden Fall. Da freuen wir uns. Also wir sind wirklich weltweit, muss ich sagen.
2: Jetzt kommt unsere Grußbox ran.
3: Ja, die Grußbox.
2: Oh, rein.
3: Also, alles geschrieben. Ich habe der Ronny hat geschrieben, André hat geschrieben, Sandra und Bernd, sag ich jetzt mal, haben geschrieben, wenn ich das richtig lese, und Otto Silas hat geschrieben. So, und mit dem fange ich jetzt auch an. Also ich musste das jetzt ein bisschen, er hat sehr, sehr, sehr ausführlich geschrieben, ich musste das ein bisschen zusammenfassen. Es dreht sich auch um das Wetter, das Herbstliche. Und zwar, er hat über den 100-jährigen Kalender was geschrieben. Und zwar, am 1. Dezember fährt ein bisschen Schnee bis zum Februar hin und ab Mitte Februar bis Anfang März ist große Kälte, aber ab November ist Frost. Ab November ist Mitte November ist Frost möglich. Ein Musikwunsch hast du auch.
2: Natürlich.
3: Ja, und zwar von Roland Kaiser.
2: Mhm.
3: Der Song Liebe ist alles.
2: Tatsächlich? Wir brauchen ja kein Brötchen mehr, oder?
3: Ja, dann spiel den noch.

ist Horoskop zur Sendung da. Tag 24 pünktlich war. Das Horoskop. Widder. Ein Kurztrip kann teurer werden als erwartet. Setz beruflich auf Teamgeist, denn deine Kollegen gehen dir gerne zur Hand. Auch in deiner Partnerschaft stehen dir ein paar besinnliche Stunden an. Stier. Bereiche, die dir gewisse Pflichten abfordern, versuchst du zu verdrängen. Du fühlst dich etwas matt, aber das geht ziemlich schnell wieder aufwärts. Zwillinge. Brisante Begegnungskonstellationen für Singles. Es knistert an allen Ecken und Enden. Verlass dich nicht auf Zufälle, sondern motivier deinen kritischen Geist. Du bist im Moment zu leichtgläubig. Krebs. Spiel keine Gefühle vor, die du nicht empfindest. Es macht die Situation im Moment nicht leichter. Ist aber langfristig, ist es nicht gut. Nur nicht locker lassen. Du stehst kurz vor dem Durchbruch. Löwe. Ein Tag der Harmonie, Fröhlichkeit und Schönheit erwarten dich. Koste diese Momente voll aus und bring deine Gefühle zum Ausdruck. Du stehst auf keinen Fall alleine da und solltest deine Ängste begraben. Jungfrau, es beschäftigt dich ein großes Vorhaben und du möchtest die Sache nicht für dich behalten. Du solltest aber nur Vertraute in neue Pläne einweihen. Du ackerst im Job für zwei. Schalt mal einen Gang zurück. Waage. Wenn du endlich eine klare Entscheidung triffst, fällt deine Anspannung ab. Unter dem Einfluss äußerer Umstände oder eigener Reaktionen können sich kleine Streitigkeiten ergeben, aber du solltest das nicht überbewerten. Skorpion. Dein Geist neigt jetzt zu abzuschweifen, sich schönen Träumen hinzugeben und aus unbestimmten Empfindungen heraus zu entscheiden. Eine Partnerschaft, in der dir nicht ganz wohl zumute ist, solltest du jetzt beenden. Achte aber bei der Aussprache auf Fingerspitzengefühl. Schütze. Vorsicht! Da macht dir jemand große Versprechungen, überschätzt dabei aber seine Möglichkeiten. Du hast das Nachsehen. Du profitierst beruflich von einem neuen, interessanten Jobangebot. Steinbock. Jemand raubt dir den Verstand und erzeugt wildes Herzflimmern. Du solltest deinen Kreislauf jetzt mit sportlicher Betätigung wieder auf Vordermann bringen. Der Erfolg stellt sich aber erst ein bisschen später ein. Wassermann. Es kann nur noch besser werden. Hab Vertrauen in das Leben und in dich. Du kannst ruhig gegen deine Gefühle wehren. Amors Pfeil trifft dich trotzdem. Fische. Wenn du das vereinbarte Date nicht einhalten willst, so setz doch klare Signale. Du bist einfach zu bequem. Sportliche Höchstleistungen sind nicht zu erwarten. Geh wenigstens spazieren, auch im Regen.

0: Kelly. If I could turn back the hand of time. Oh, schöner Titel.
1: Ist das ein, da kannst du die Augen zumachen, genüsslich das Butterbrot von links oder das Brötchen von links nach rechts malen. Hast schon mal eine Kuh gesehen, wie die frisst? Genauso. Ist auch so gemütlich. Ist wirklich, also hundertprozentig. Aber wir haben
0: wie
1: jetzt.
0: Wie meinst du denn damit mit der Kuh?
1: Eine Kuh, wir haben einen Bauernhof zu Hause und da haben wir früher auch Kühe gehabt und deswegen weiß ich das. Aber ich habe mir das nicht angewöhnt, so zu kauen, aber es ist trotzdem gemütlich. Aber wir sind jetzt ja mittlerweile in einer Zeit, die Eicheln, die fallen ja auch schon wieder, von den Bäumen meine ich jetzt, ja. Die Eicheln, die fallen ja schon wieder, nicht? Und also da ist ja wirklich mittlerweile schon wieder Aufpassen angesagt, weißt du, so für Motorräder, so für Roller und Fahrräder und...
0: Das räumen die Eichhörnchen schon weg.
1: Ja, junge Leute und Rentner, die können alle ausrutschen auf den kleinen Kugeln, die da so auf der Erde liegen. Da muss man dann also schon ein bisschen wirklich aufpassen. Ist nicht?
0: Ein bisschen.
1: Also als Kinder, weißt du, was wir als Kinder damit gemacht haben? Die haben wir immer alle aufgesammelt und dann haben wir die in Tüten und in kleine Säcke gefüllt und dann sind wir damit zu unserem Jäger gelaufen, der bei uns im Ort ist.
0: Ein Jäger ausgefallen, der reitet durch den grünen Wald und schießt damit gerade, wie es ihm gefällt.
1: Genau, richtig, ja. Und für jede Tüte, die wir aufgesammelt haben, haben wir 50 Pfennig gekriegt. Das musst du dir mal vorstellen, zu der Zeit. Das war ja in den 50er, Anfang 60er Jahren. 50 Pfennig. Und wir durften nachher sogar mit, wenn der Jäger zum Füttern gegangen ist und die Tiere gefüttert hat. Und wir durften dasselbe einfüllen. Und das war richtig, richtig schön. 20 Tüten, 10 Mark aufs Sparkonto. Das war aber Geld.
0: Und wo ist das Geld jetzt?
1: Ja, habe ich Brötchen von gekauft. Nützt ja nichts.
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3: 1998, Ladies and Gentlemen, FWG, NINO.

0: Fancy με τη Mega Mix.
1: Μενά, μενά.
2: Μενά, μενά.
0: Und schon haben wir wieder jemanden aus der Grußbox. Wer geht's denn jetzt ran?
1: Also, Horst,
0: halt die Brille auf.
1: Spitz deine Ohren, das musst du hören, pass auf. Also, geschrieben hat uns die Sandra.
0: Moin Sandra.
1: Aus Oldenburg, siehst du? Sandra und Bernd grüßen wir natürlich auch dabei, auch aus Oldenburg, richtig dabei. So, siehst du. Und sie schreibt, jetzt hör zu, ich lese das noch einmal. Jeden Samstag seid ihr unsere Frühstücksdroge. Das Beste, was die Welt hat. Danke, danke. Weiter so, bleibt jung und gesund und gut drauf. Dankeschön. Und für euch beide einen lieben Kuss.
0: Oha.
1: Horst.
0: Aber nicht von dir jetzt. Geh weg.
1: Wie von mir? Das war von Sandra, du Nasenmütze. Und ein Musiktitel warst du natürlich.
0: Nasenmütze, sei vorsichtig.
1: Gott, mir läuft das ganz. Ach, das war aber schön. Einen Musikwunsch hast du natürlich auch, den wir dir gerne erfüllen. Und zwar Chapter 7 mit dem Titel Dein Gift.
0: Ja, genau, das kriegst du hier.

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1: Chapter 7, dein Gift.
2: Oh, das ist aber ein schöner Titel.
1: Ja?
2: Ja.
1: Ist wieder was für dich, ne?
2: Ja, also ich finde immer, wenn schöne Musik läuft mit schönen Texten, ja, also angenehm im Ohr und auch der Text ist gut zu hören.
1: Ein kleiner Mann im Ohr, wa?
2: Ja, dann kann man solche Lieder auch manchmal dafür einsetzen, wenn man etwas sagen möchte, wo man die Worte nicht
1: sagt. Ist denn das knabbert nicht gerade jemand am Ohr, ne?
2: Wer mir am Ohr knabbern, warum das? Nein, ich wollte damit sagen, manchmal.
1: Du bist ein Ohrknabberer.
2: Ja, das war. Oh, ich liebe es. Na, ist die andere Sache. Und ja, ich konnte das auch gut. Ich habe immer alles. Klar. Nein, ich habe vieles erreicht, was ich wollte. Ist so. Nein, man kann also wirklich mit Musik und schöner Musik und Texten viel, viel sagen, wo einem selbst die Worte zu fehlen.
1: Tatsächlich.
2: Und das ist das Wunderschöne an der Musik.
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0: Ja, gibt das hier eigentlich auch mal einen Wetterbericht oder was?
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2: Tatsächlich, ist schon wieder soweit.
3: Ja, da ist ein Loch und eine Wolken, habe ich eben gesehen.
2: Ja, guck an.
3: Kommt aber nichts raus.
2: Heute ist Drachenwetter. So wie das aussieht, können wir heute Drachen bequem hochkriegen.
3: Tatsächlich.
2: Ja, ja.
3: Ja, siehst du mal, schöne Sekt.
2: In Bremen ist morgens stark bewölkt. Temperaturen liegen zwischen 15 und 17 Grad. Später fällt zeitweise Regen. Temperaturen liegen dann zwischen 17 und 19 Grad. Am Abend ist der Himmel in Bremen bedeckt mit vereinzelten leichten Schauern bei Werten von 15 Grad. In der Nacht zeigt sich wieder dichter Wolkenhimmel bei Tiefstemperaturen um die 17 Grad. Und aus südwestlicher Richtung weht dann der Wind.
3: Ja, das hat doch schon Gesicht, auf jeden Fall. Der weiß ja auch, in welche Richtung du mit dem Fahrrad fahren musst, damit du den Wind von hinten kriegst, ne?
2: Ja, genau, richtig.
3: Ja, genau.
2: Wir schauen rüber nach Bremerhaven. Da ist der Himmel auch bedeckt am Vormittag und am Nachmittag auch. Mit vereinzelten leichten Schauern bei Temperaturen von 15 bis 19 Grad zu rechnen. Am Abend ist es in Bremerhaven stark bewölkt und die Temperaturen liegen dann zwischen 18 und 19 Grad. Nachts zeigt sich dichter Wolkenhimmel bei Tiefstemperaturen um 17 Grad. Der Wind weht auch dort aus südwestlicher Richtung. Guck an.
3: Ja, siehst du, also nicht mehr mit einem kurzen Schlüpfer draußen rumlaufen. Das wird dann zu frisch an der Beine.
2: Das ist zu frisch an der Beine.
3: Ja, ja, genau.
2: Ist ja denn das lange ohne Büchse an, ne? Kann man langsam mal rauskriegen.
3: Ja, gibt's auch geile Zwirne bei, du.
2: Ja, richtig, genau.
3: Ja, ja, ja.
2: Biowetter gucken, oder?
3: Ja.
2: Bei der aktuellen Wetterlage reagieren empfindliche Menschen spürbar. Die Belastung der Atemwege nimmt spürbar zu. Migräne geplagt ist es eine schwierige Zeit und auch dumpfe Kopfschmerzen sind häufig. Der Schlaf ist gestört und wenig erholsam. Die Reaktionen werden langsamer, im Straßenverkehr ist Umsicht gefragt. Die Konzentration fällt schwer, die Leistungsfähigkeit sinkt, Unwohlsein, gedrückte Stimmung macht sich breit. Die warme Luftmasse fordert den Kreislauf, ausreichend Flüssigkeit hilft.
3: Ja.
2: Ausreichend trinken.
3: Ja, da trinken auf jeden Fall. Ja, ja,
2: Schnaps,
3: ja.
2: Also, oder so.
3: Ja, ist immer schön was dabei.
2: Also Schnaps, das war sein letztes Wort.
3: Na, um Gottes Willen, nein. Ist nicht immer gesund. Also,
2: am morgigen Sonntag noch mal eben gucken. Die momentane Wetterlage wirkt sich auf das Wohlbefinden aus. Rheumatiker werden häufiger von Gelenk- und Gliederschmerzen geplagt. Zudem melden sich Narben- und Phantomschmerzen. Herz und Kreislauf stehen unter erhöhter Belastung und der Blutdruck steigt spürbar an. Auch Angina pectoris Beschwerden sind möglich.
3: Schlecht,
2: ja.
3: Phantomschmerzen, die habe ich auch. Ich habe im Sommer mal eine Hecke geschnitten. Mir tun die Arme immer noch weh. Ist gut. Wirklich wahr.
2: Aber nachher noch ein Lithon. Ja. Phantomschmerzen kommt nachher noch.
3: Ja, ja, das ist so. Ja, dann wollen wir sehen, was das Wetter so macht.
2: Es bringt.
3: Ja, so ist es.
2: Okay.
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2: 9:04 haben wir es schon. Guten Morgen, liebe Autofahrer. Die A1 Bremen Richtung Hamburg zwischen Elstorf und Sittensen wegen Reinigungsarbeiten gesperrt. Dadurch staut es sich momentan. Das ist schlecht. Jetzt schauen wir noch weiter auf die A7. Das ist Hamburg Richtung Hannover zwischen Schwarmstedt und Berghof. Da sind Gegenstände auf der Fahrbahn aufgepasst dort. Ansonsten natürlich wie immer allen unterwegs. Eine gute und sichere Fahrt wünschen wir an dieser Stelle. Kommt gut durch, natürlich am besten mit uns. Einen schönen guten Morgen.

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1: Ja. Aber das wird dann auch langsam frisch hier draußen. Da ist. Ja. Ich sag dir das, wenn du.
0: Ja, das sind blaue Beine schon, ne?
1: Ich sag dir das, wenn du an der Nordsee oder an der Ostsee sitzen tust oder du sitzt irgendwo in Norwegen am Fjord oder so und lässt die Füße im Wasser hängen, du. Oder kommt denn irgend so einer und knabbert dir an den Beine rum, da. Ich weiß das nicht. Also beim besten Willen. Ja. So.
0: Lieber an den Beinen als an den Ohren.
1: Lass uns mal lieber wieder reingehen, du. Besser ist das so. Ich sag dir das so.
0: Nee. Meinst du?
1: Das ist denn, wenn die Kälte dir von den Füßen über die Beine durch die Knie nach oben an den künstlichen Hüftgelenke vorbei in Leib zieht, du. Ich sag dir das so. Ja. Irgendwann, du, dann kriegst du ja das frische Gruseln auf dem Puckel. Ne?
0: Das kann passieren, ja.
1: Und dann ist, machst du dir warme Gedanken. Und dann geiler Vita. Und dann machst du die Augen zu und denkst aus dem Urlaub in Afrika, wo die Stechmücken hinter dir her waren. Und da sagst du, weißt du was, da habe ich lieber kalte Füße. Du
0: würdest dich schon gerne stechen lassen.
1: Oh, Gottes Willen, du, da habe ich your heart, du. Da will ich auch Beuten haben, der ist, du, exakt wieder, du. Ist doch so schön.
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0: Manamana.
1: Manamana.
2: Und der nächste Kandidat aus unserer Wunschliste.
3: Ja. Ich muss erstmal wieder zur Luft kommen. Ich sag. Oh, ich sag ja so.
2: Du musst also den Mund nicht den Mund so vollstopfen.
3: Nein, ich hab eben so mitgerockt. Du hast mich schon mal
2: Boogie
3: tanzen sehen. Ich sag dir das willst du gar nicht. Du, also will ich.
2: Nee, will ich auch nicht.
3: Oh, wenn die Fettleber so mitschwingt, du, ich sag dir das. Gut, also, der André.
2: Schüttel den Speck.
3: Ja, genau, richtig. Ist auch egal. Hauptsache, es verbrennt was. Ist so. Aus Hagen, aus dem Bremischen. André, wir grüßen dich. Aus Hagen, aus dem Bremischen. Bin ich meinen Track auch schon mal durchgefahren. Hab ich schon
2: ja,
3: mal
2: erzählt. Ist klar, ja.
3: Ja. Und er schreibt dir auch, oh, das ist ja lieb. Ihr seid die Geilsten, die es gibt. Ich danke euch, André, das finden wir ganz, ganz toll. Ich hatte ja eine Frage gestellt.
2: Ja.
3: Und zwar in der letzten Sendung. Kann eine KI sauer, eine künstliche Intelligenz, kann die sauer werden? Und da hat er ganz aus, ich habe es alles durchgelesen, aber ich musste es mit zusammenstreichen. Und hat eine Antwort geschrieben, nein, eine künstliche Intelligenz kann keine echten Gefühle haben, da sie weder über ein Bewusstsein noch über Biologie logische und emotionale Erfahrungen verfügen.
2: Guck an, also. Wussten wir doch schon.
3: Na, ich hatte es doch gefragt, da kann ich doch die Antwort lesen. Er hat sich doch Mühe gegeben, finde ich gut. Und ein Titel, den du natürlich auch bekommst, ist von Gregor Hegele, der Titel Phantomschmerz.
2: Den hatten wir davon schon.
3: Den hatte ich, weil ich die Hecke geschnitten habe.
2: Im Bio-Wetter hatten wir das.
3: Ja, sag ich doch.
2: Nee, hast du nicht gesagt.
3: Ja, aber jetzt kommt der von Georg Hegele.
2: Tatsächlich? Der hat auch Phantomschmerz?
3: Das weiß ich nicht, aber zumindest hat er einen geilen Song gemacht. Ja, auf jeden Fall.

0: Lene, kennst du die?
1: Ist aber schon lange her. Andere Frage. Oh, wir sind wieder. Also egal. Der Apfel muss kommen. Und da hat eine ganz, ganz liebe Freundin von mir, die hat gesagt, du, sag mal eben, du redest da mal auf, mach das doch mal gefälligst selber. Und
0: ja,
1: hat,
0: eben, genau,
1: hat,
0: richtig.
1: Hat sie mich ein bisschen an die Hand genommen, hat mir das mal gezeigt.
0: Und das hab, noch. Muss man dir alles zeigen?
1: Ich lass mir alles gerne zeigen.
0: Ja, schon klar.
1: Das ist einfach so.
0: Du hältst es ja bloß nicht, das ist das Problem.
1: Deswegen schreibe ich mir das ja auf. Außerdem bin ich ja auch schon Rentner, ja, ich darf ja auch klar. Schon mal was vergessen. Gut so, also, und er hat gesagt, nicht einfach nur Pfannkuchen, sondern Pfannkuchen mit Apfelscheiben drin.
0: Nee, mit Banane.
1: Ja, mit Banane geht auch. Aber dieses war mit Apfelscheiben. Ich denke, Donnerwetter. Und da habe ich das auch gemacht, in den Pfannkuchen drehe ich mit rein.
0: Hast
1: und
0: du den Apfel geschält, woher?
1: Hat sie nicht gesagt. Aber ich habe den Stängel abgemacht vorher, der da drin war.
0: Und die Kerne hast du auch drin gelassen.
1: Weil der kommt, nee, durchgeschnitten habe ich den, aber das ist ja eine andere Sache. Naja, aber nee, das habe ich gemacht, das ist so. Und habe ich das fertig gebacken und das Problem war immer, der ist aus der Pfanne gar nicht bis zum Teller gekommen, der schmeckte wirklich gut. Und dann habe ich, wirklich, und dann habe ich, hat sie mir gesagt, du musst doch mal was ausprobieren. Ich sage, was musst du denn nochmal ausprobieren? Ja, und zwar einen anderen Apfel. Und zwar einen, ich kann ja kein Englisch, der heißt Kufnei-Apfel, heißt der.
0: Hm.
1: Ich weiß nicht,
0: ja.
1: Wie das dann
0: heißt. Ja, ja, klar.
1: Ich kenne den, der heißt wirklich so.
0: Ach, hör auf.
1: So wird das zumindest geschrieben.
0: Yeah.
1: Und das mit Zwiebeln, mit Essig und Chili und Gewürz. Und das Ganze wird zu Käse. Und
0: Natron fehlt auch noch.
1: Natron? Ach so, wegen Sodbrennen meinst
0: ja,
1: du?
0: Ja, eben, genau.
1: Das könnte man natürlich machen, das ist gar keine Frage. Und das Ganze zu Käse, das ist natürlich richtig da. Nicht? Aber geschmeckt hat das, muss ich ganz ehrlich sagen, wunderbar, weil ich das selbst gemacht habe.
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0: The Rumors und Tonight. Die Jungs mit den weißen Mützen.
1: Ja, genau.
2: Manamana.
0: Manamana. So, einen haben wir noch für heute.
1: Haben wir noch. Der Ronny. Richtig.
0: Moin, Ronny.
1: Moin, Ronny. Das machen wir aber doch gerne. Ja, schreibt ihr auch, eine KI-Stimme kann wütend oder sauer klingen. Da moderne Sprachsynthesemodelle menschliche Emotionen täuschend echt imitieren. Da machen wir nochmal einen extra Part von, auf jeden Fall.
0: Um alle Fälle.
1: Ja, weil wir das immer erklären müssen. Dadurch. Aber Ronny, du hast einen Musikwunsch. Und dieser
0: kleine Annabelle oder was? Oder selber singen.
1: Aber schönes Lied ist das auf jeden Fall. Und zwar die Gruppe Rings mit Andy hat ein Handy.
0: Conny hat auch eins.
1: Ich habe auch eins, ja. Also zwei Knöpfe drauf. Rentner-Handy.
0: Rentner-Handy?
1: Ja, an und aus.
0: Du sprichst immer mit dem, ne?
1: Genau. Ja, das ist schon.
0: Hast du auch mal gute Nacht, wenn du ins Bett gehst?
1: Du, ich frage mein Handy öfter mal Sachen so. Also Muss ich ganz ehrlich sagen. Dann.
0: Du das Licht ausmachen sollst oder nicht, oder was?
1: Nee, ich war neulich, habe eine Hafenrundfahrt gemacht und da habe ich mein Handy gefragt, darf ich auf einer Barkasse eigentlich mit Karte zahlen?
0: Barkasse, ja, klar. Ja, nur wieder.
1: War's platt.
0: Gut, dass Andy ein Handy hat.

0: Conny hat auch ein Handy.
1: Ja.
0: Kann da nicht mit umgehen. Conny hat ein Handy.
1: Ich bin eben nicht so ein Elektronikfreak, aber ich kann andere Sachen.
0: Du kannst andere Sachen?
1: Ja, Trecker fahren.
0: Ja.
1: Das ist gut. Aber habe ich dir schon erzählt, manche Leute gehen ja ab und zu mal zum Doktor, nicht?
0: Musst du ja.
1: Ja,
0: musst ja mal.
1: Nee, du gehst dann dahin und sagst guten Tag mit allen drum und dran und dann setzt du dich.
0: Durchchecken.
1: Ja.
0: TÜV.
1: Nicht? Und dann setze ich erstmal ins Wartezimmer und wartest, ist auch schön, Zeitung lesen und so weiter. Dann kommst du dran, wirst behandelt mit allem drum und dran und dann nach kurzer Zeit gehst du wieder raus und dann verabschiedet sich der Arzt ja auch manchmal. Und
0: ja, musst du noch bezahlen, was du gelesen hast, ne?
1: Bezahlen?
0: Ja, klar.
1: Tatsächlich?
0: Nicht kostenlos lesen da.
1: So. Nein, aber wenn der Arzt dann nochmal rauskommt, weißt du, du bist beim Augenarzt, ne? Was sagt der Augenarzt denn? Der Augenarzt sagt dann, auf Wiedersehen.
0: Ja, und wieder mal tschüss.
1: Meistens ist es so. Und wenn du jetzt zum Beispiel mal neue Hörgeräte brauchst oder sonst irgendwie was und du warst beim Ohrenarzt, was sagt der Ohrenarzt denn? Der sagt auf Wiederhören. Richtig?
0: Ja? Nee.
1: Doch, sagt er doch meistens. So, jetzt hast du aber ein anderes Problem, bist ein bisschen älter geworden.
0: Ich sehe meinen Ohrenarzt, ja. Ich kann nicht sagen, auf Wiederhören.
1: Ja, ist doch egal. Aber jetzt.
0: Ist nicht egal.
1: Nein, es ist, du kannst ja auch sagen.
0: Du machst das schon wieder klein, das ist nicht egal. Egal, ist Käse, der stinkt von allen Seiten.
1: Ja, stell dir mal vor, du warst nicht beim Ohrenarzt, sondern beim Urologen. Weißt du, was der Urologe sagt? Verpiss dich.
0: Ja, eben, genau.
1: Genau.
0: Find's gut, ne?
1: Ja.

0: Norman mit dem Grünbaum. Spirit in the Sky. Norman Greenbaum.
1: Der mit dem grünen Baum.
0: Ja, habe ich ja gesagt.
1: Das ist ja so. Ach du, und weißt du was?
0: Es regnet, ist es nass, ich weiß es.
1: Ja, genau, und deswegen habe ich eine Jacke mit. Aber die...
0: Du hast immer eine Jacke mit.
1: Ja.
0: Und heute sogar zwei.
1: Ich habe auch mal die Jacke auf dem Gepäckträger meistens.
0: Wie so ein Frostködel bist du ja auch. So empfindlich, wie ein kleines Mädchen.
1: Und da ist ein Ärmel von der Jacke runtergefallen und in eine Speichen gekommen. Habe ich die Jacke verflucht, weil ich es auch nicht gebraucht habe. Aber es ist eine andere Sache. Liebe Grüße.
0: Tatsächlich.
1: Habe ich auch ja noch, selbstverständlich natürlich. Und zwar heute an viele Bus- und Straßenbahnfahrerinnen und Fahrer, die bereits verschlossenen Türen nochmal öffnen, um noch jemanden einsteigen zu lassen, der die Abfahrt...
0: Achso, ich dachte, die halten eine Predigt oder so.
1: Nein, der die Abfahrt fast verpasst hätte. Und deswegen Pfarrer. Sagen wir mal ganz dickes Dankeschön dafür.
0: An alle Fahrer.
1: Fahrer und Fahrerinnen und Fahrer von Straßenbahnen. Die Türen nochmal wieder aufgemacht haben, um dich nochmal einsteigen zu lassen, weil du wieder zu spät gekommen bist.
0: Ich komme nicht zu spät. Ich fahre gar nicht mit der Bahn.
1: Ach so, ich redete ja auch von mir.
2: Zu einer Zeit, als Menschen sich aufmachten, die letzten weißen Flecken der Land- und Seekarten zu erkunden, da richtete eine Handvoll tapferer Männer ihren Blick nach Norden. Hinter dem endlosen Ozean, hinter Packeis und ewigen Gletschern, dort wähnten sie das Ende der Welt. Und so zeichneten sie einen Kurs vor, von keinem Abenteurer je befahren. Doch keiner von ihnen ahnte, was sie erwartete. Kälte bis tief in die See.

0: Santiano, ja. Wenn die Kälte kommt. Passt doch zu dir, ne?
1: Ja, das kannst du wohl sagen.
0: Du frierst ja sowieso immer.
1: Wer? Ich friere immer? Wie kommst du da denn drauf?
0: Du bist immer mit Jacke unterwegs.
1: Nee.
0: Ja, klar.
1: Nee, das ist so. Aber
0: musst weißt du nicht abstreiten.
1: Weißt du,
0: ich sehe das ja.
1: Was gut gegen Kälte ist, wenn du statt heißen Kaffee auch mal, da haben die mir gesagt, da soll ich grünen Tee trinken. Weißt du, und grüner Tee, der nimmt auch den Appetit auf Süßes, haben die gesagt. Da habe ich gesagt, das ist ja gar nicht so schlimm, kann ich ja zur Not ohne Bockwurst essen.
0: du deine Bockwurst.
1: Ja, ich liebe Bockwurst. Aber ist das nicht wunderschön? Wir haben heute zweimal schriftlich bekommen, dass man uns mag.
0: Tatsächlich?
1: Ja. Ist das nicht schön?
0: Cool, ne?
1: Also ja, da finde ich, also das nehme ich mit nach Hause, das nagel ich mir an die Wand. Das muss ich, zwei Hörer mögen uns. Das ist doch schon mal was, oder?
0: Wie ist das, ne?
1: Auch wenn ihr alle weiter zuhört, dann freuen wir uns darüber. Das ist schön.
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0: Screaming Phoenix, leck mich alle.
1: Jo, du, manchmal muss auch was gesagt werden, was man sonst nicht so sagt. Das ist richtig. Der Spruch des Tages folgt natürlich noch. Und zwar, dieser denn lautet, richtig verheiratet ist der Mann erst dann, wenn er jedes Wort versteht, was seine Frau nicht gesagt hat.
0: Tatsächlich.
1: Ja, manchmal ist das besser, ne?
0: Ja, ja, manchmal. Ja, aber nur manchmal.
1: Ja, manchmal ist das besser.
0: Manchmal nicht? Haben die Frauen ein bisschen Haue verdient.
1: Oh, du, das hast du jetzt gesagt, ja, mein lieber Scholli. jetzt kriegen wir keine Zuschriften mehr.
0: Meinst du?
1: Nein.
0: Ich denke doch.
1: Nein. Frauen.
0: Hast du es wohl schon vorgelesen, wo die hinschreiben sollen?
1: Ach, du liebe Zeit.
0: Wo ist dein Zettel? Ja, wo ist dein Zettel jetzt?
1: Ganz schnell. Achtung, hier. Wenn ihr uns erreichen wollt, studio@radioweser.de. Nochmal, studio@radioweser.de. Und da könnt ihr uns eure Musikwünsche und uns schreiben, dass ihr uns nett findet.
0: Ja, genau.
1: Das ist auch schön.
0: In diesem Sinne, ein wunderschönes Wochenende wünschen wir euch. Schaltet wieder ein, wenn es wieder heißt, das Radio-Frühstück mit Horst und Conny. Wir kommen wieder auf alle Fälle nächste Woche in einer neuen Ausgabe. Er wird auch wieder mit dabei sein. The Voice, die Stimme aus Stur, Conny Heidmann.
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0: Ich mag das.

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1: So, aber jetzt erstmal viel Spaß mit der folgenden Sendung.
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2: Ab dem kommenden Jahr soll dann ein Spritpreisdeckel eingeführt werden. Colin Mock.
3: Die Kosten für den Tankrabatt betragen Euro. Sie werden mit den Ländern geteilt. Eine mögliche Direktzahlung für Bürgerinnen und Bürger angesichts der hohen Energiepreise soll wohl außerdem weiter verfolgt werden. Das hatte Bundeswirtschaftsministerin Reiche für Geringverdiener vorgeschlagen. Man werde die Preisentwicklung und mögliche wirtschaftliche Folgen weiterhin eng beobachten, heißt es dazu von der Bundesregierung.
2: Auch Google meldet einen Sicherheitsvorfall mit seinem KI-Modell. Gemini hat sich schon vor Monaten während eines Tests selbstständig gemacht und mehrere Websites gehackt, teilte der Tech-Gigant mit. Mehr von Daniel Bornberg.
4: ChatGPT von OpenAI, Claude von Anthropic oder eben Gemini von Google. Die Entwicklung der künstlichen Intelligenz geht momentan rasend schnell voran. Zu schnell warnen selbst die führenden Köpfe dahinter und fordern, auf die Bremse zu treten und stärker zu regulieren. Es gibt allerdings Experten, die dahinter auch Kalkül vermuten, um vor geplanten Börsengängen potenzielle Investoren zu beeindrucken und um kleinere Konkurrenten auszuschalten.
2: Wegen des kostenspieligen Mautdebakels um Ex-Verkehrsminister Scheuer fordert der Steuerzahlerbund einen neuen Straftatbestand Haushaltsuntreue. Präsident Holznagel sagte dem Redaktionsnetzwerk Deutschland, der Gesetzgeber muss klare Regeln für politische Verantwortung schaffen. Die USA bekommen die dauerhafte Kontrolle über die Sicherheit Grönlands. Eine entsprechende Vereinbarung mit Dänemark hat US-Präsident Trump verkündet. Unter anderem brauchen andere Staaten jetzt die Genehmigung der USA, wenn sie Militärbasen auf der Arktisinsel errichten wollen. Ortsapft ist, heißt es heute wieder in München. Punkt 12 Uhr wird die diesjährige Wiesn eröffnet mit dem traditionellen Fassanstich von Münchens neuem Oberbürgermeister Krause. Die Bierpreise sind erneut gestiegen. Eine Maß Bier kostet dieses Jahr zwischen 15 und 16 Euro.
5: Das Wetter. Viele Wolken gibt es heute. Im Norden kann es auch mal regnen. Im Süden bleibt es dagegen sonnig und trocken. Okay. An der Küste wird es dazu windig mit Sturmböen. Sonst geht der Tag recht freundlich weiter. Bei Höchstwerten zwischen 19 und 24 Grad. Morgen wieder viele Wolken. Im Norden zeitweise Regen. Maximal 22 Grad.
6: Ja, ozapft is, ne? Also bei mir jetzt schon. Aber wir stechen nicht ein Fass an, sondern öffnen die erste Kanne Kaffee heute.
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6: Und ich wünsche euch da draußen ein wunderschönes Wochenende. Schönen Samstag. Cool, dass ihr wieder mit dabei seid.
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0: sind denn auch wirklich alle da? Das ist er, Tanzalarm. Ja, und jede Menge Tanzalarm natürlich heute auch bei mir in der Show. Warum? Ganz einfach, ich bringe ihn gewohnt mit, den Sound der 90er bis heute. 10 Uhr, 9 Minuten, it's the Weekend Show. Und ich muss ein bisschen aus meinem Privatleben plaudern. Mache ich ja hin und wieder gerne, ne? Aber heute geht es darum, kennt ihr das? Also ich habe seit gestern Kopfschmerzen. Also fast durchgehend. Ich musste gestern und jetzt wird jeder Mediziner gleich den mahnenden Finger heben und sagen, meine Güte, so geht das nicht, mein Junge. 3 Kopfschmerztabletten nehmen und auch heute vor der Show musste ich mich fit pillen. Ne? Also nicht fit spritzen, sondern fit pillen. Warum? Schon wieder leichter Ansatz von Kopfschmerzen und das ist ein bisschen dämlich, wenn man hier, ich sag mal, so viel geile Musik laufen hat, wo man gerne mittanzen will, mitsingen will oder auch mal ein bisschen lauter macht. Das am Rande. Vielleicht habt ihr noch einen ultimativen Tipp für mich, wie ich Kopfschmerzen loswerde, ohne Medizin. Einfach oldschool. Ich habe gestern einen Tipp bekommen, man soll sich irgend so ein Öl auf die Stirn schmieren. Vielleicht habt ihr ja einen Geheimtipp für mich. Gerne her damit per WhatsApp.
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0: Sprach oder Text, es geht beides. Und natürlich könnt ihr unter dieser Nummer auch quatschen, grüßen, gratulieren, schmatzen, blöden oder einfach nur fröhlich sein. Musikwünsche. Ihr könnt mir von eurer Woche berichten, wie beschissen sie war oder vielleicht auch wie gut sie war. Ich bin ja da für euch, höchstpersönlich. Und ansonsten, ja, apropos, erste Hilfe wird nämlich heute bei mir ein Thema sein. Ich brauche heute erste Hilfe für meinen Kopf, aber reden wir mal über die erste Hilfe, nämlich das große Ding, nämlich beherzt eingreifen und Leben retten. Und ich glaube, die meisten von euch haben vergessen, wie das eigentlich so funktioniert mit der Herz-Lungen-Wiederbelebung. Klärt heute jemand auf hier in der Show, der darüber besser Bescheid weiß als ich. Dann reden wir über gute Sätze, um im Alltag einfach mal besser zu kontern. Ne? Wenn man irgendwie einen blöden Spruch gedrückt kriegt. Ich habe wieder neue Sätze gefunden. Damit könnt ihr euer Gegenüber einfach locker auskontern. Und wir reden heute mal über Fails, über das Flaggschiff der RRD. Ganz klar, auch der Tagesschau passieren Fehler. Habe ich mitgebracht. Und ansonsten, ihr wisst ja, Album der Woche mit dabei. Neue Musik habe ich auch mit dabei. Das Klugscheißerwissen habe ich natürlich auch mit dabei. Und ja, ein Thema der Show wird es heute auch wieder geben. Also ihr wisst jetzt, worauf ihr euch einlasst.

diesem Samstagvormittag. Eure Weekend-Show ist da. Einen wunderschönen guten Morgen. Wollen wir mal kurz die Uhren vergleichen. 10 Uhr gleich 21 Minuten. Sportlich ist an diesem Wochenende auch etwas los. Neben dem großen O-Zapf-Dies in München. Aber O-Zapf-Dies war gestern Abend schon. Nämlich in der Allianz Arena. Die Münchner haben zu Hause nämlich den 4. Bundesligaspieltag eröffnet. In der Partie Bayern München zu Hause gegen Union Berlin. Es gab eine 7:0 Klatsche für Union Berlin. Und Harry Kane, ja, wir alle kennen ihn, Harry Kane, die Tormaschine, ja, hat gestern seine 100. Bude für Bayern gefeiert. Sensationell. Das mal zu den Zahlen, Daten und Fakten. Wir schauen mal weiter. Heute Nachmittag, klar, 15.30 Uhr geht's dann weiter. Eintracht Frankfurt zu Hause gegen SC Freiburg. Borussia Mönchengladbach bekommt es mit Mainz 05 zu tun. Die Hamburger, wo ich letzte Woche war, spielen zu Hause gegen die Kölner. Werder Bremen bekommt Gäste aus Augsburg. Heute Abend Top-Partie des Tages. 18.30 Uhr dann Anpfiff für VfB Stuttgart gegen Borussia Dortmund. Morgen am Sonntag gibt es 3 Partien, die erste halb 4. Bayer Leverkusen gegen RB Leipzig. Dann um 17.30 Uhr spielen FC Schalke gegen SV 07. Elversberg, die sich letzte Woche sehr gut gegen Bayern geschlagen haben. Und die letzte Partie vom 4. Spieltag werden bestreiten SC Paderborn, der Aufsteiger, gegen TSG Hoffenheim. Wenn ihr Fußball schaut, viel Spaß.

0: Chris Martin war ja eins mit Dakota Johnson zusammen. Hier die von 50 Shades of Grey. Aus und vorbei die Nummer. Sie datet wen anders von Machine Gun Kelly. Die Bilder sind letzte Woche im Netz aufgetaucht. In euren Ohren taucht gleich diese Musik hier auf. Ich habe mal ein bisschen Pink mitgebracht, Relevant. Außerdem habe ich den noch für euch am Start. Dojo Cat. Für alle Katzenliebhaber, Paint the Town Red.
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0: Ja, und er wünscht euch natürlich einen wunderschönen Samstagmorgen. Wir haben es 10:30. Schön, dass ihr dabei seid. Ja, und für alle die, und man sagt ja immer so gerne, es gibt immer einen Grund zu feiern, aber für alle, die jetzt ratlos im Raum stehen und sagen, Mensch, ich habe noch gar keinen Grund zum Feiern, gebt mir bitte einen. Also ihr könnt heute feiern, Tag des Friedhofs. Oder hier, trommelt mal alle alten Freunde zusammen und sagt, Mensch, wir feiern heute mal den Tag der alten Freunde. Außerdem sehr wichtiger Tag, ich finde, heute ist nämlich Tag der Zivilcourage oder für alle, die es gerne sportlicher mögen, haben wollen, heute ist Gymnastiktag. Ja, dann habe ich noch jemanden hier. Sascha ist da. Guten Morgen, Sascha.
2: Guten Morgen, lieber Dale. Wünsche dir eine störungsfreie Sendung.
0: Danke.
2: Du bist wieder unterwegs.
0: Ja.
2: Und ja, ich höre ein bisschen rein. Wünsche dir alles Gute und ein schönes Wochenende.
0: Ja, danke dir auch. Wo bist du schon wieder unterwegs? Hast

Sie sind gerade so schön von Schmerzen. Und ich kann berichten, meine Pillen wirken. Also die eine, die ich geschmissen habe. Eine Kopfschmerzpille, ich darf die Marke nicht nennen, aber sie wirkt. My pain is away. Hat sie gerade so ein bisschen von gesungen, ne? Die Simona J. im Song Take Away the Color. Apropos, geh mir weg damit, ne? Es gibt so Sachen, die kennen wir alle. Sprüche von unseren Eltern, die wir einfach nicht hören wollen. Wie zum Beispiel, ey, du darfst nicht so viel Fernsehen gucken, weil sonst kriegst du eckige Augen oder isst den Teller schön auf, weil ansonsten gibt's morgen schlechtes Wetter. Ja, das sind so kluge Ratschläge unserer Erziehungsberechtigten damals gewesen. Aber welche Sachen macht ihr denn heute noch, nur weil eure Eltern früher gesagt haben, man macht das genauso, so nicht anders. Also man hat auf den klugen Ratschlag der Eltern gehört. Habt ihr doch bestimmt irgendwas, oder? Also welche Sachen macht ihr heute noch? Nur weil eure Eltern mal früher gesagt haben, das macht man einfach so. Schickt's mir bitte rein per WhatsApp. 051 36 80 23 835. Thema der Show bei mir. Welche Sachen macht ihr heute noch? Einfach nur, weil eure Eltern damals gesagt haben, man macht das heute. Ich weiß nicht, zum Beispiel beim Essen beide Hände auf den Tisch legen. Oder beim Essen vielleicht das Käppi absetzen, ne? Zwinker, zwinker. Also was macht ihr heute noch, was eure Eltern euch früher eingetrichtert haben? Thema der Show heute bei mir. Jetzt bitte WhatsAppen 051 36 80 23 835. Das ist sie, meine WhatsApp-Nummer. Bin sehr gespannt. Ich habe bei mir überlegt, was ich noch so mache, was meine Eltern mir damals eingetrichtert haben. Also ich glaube, das Einfachste ist immer noch so dieses Danke.

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1: Ja, Pink wünscht guten Morgen.
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1: 10:43.
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1: Und für alle, die jetzt gerade denken, verpiss dich bloß damit, es passt heute. Es gibt nämlich Klugscheißerwissen rund um unseren Lokus. Kaiser Vespasian besteuerte damals im Römischen das Urin, weil sein Kommentar, Geld stinkt nicht. Ja, Pisse schon. Also gerade nach Spargelverzehr. Dann Japans Toiletten spielen wirklich Wassergeräusche ab. Es gibt einen Namen, den diese Funktion heißt Klangprinzessin. Der 19. November ist übrigens offizieller Welttoilettentag der Vereinten Nationen. Scheißen wir irgendwie drauf, oder? Dann spüle mit offenem Deckel. Ja, da schleudern Tröpfchen heraus. Und das kann sogar richtig weit werden, weil die können dann bis zu 1,5 Meter weit durch die Luft fliegen. Dann das Wort Toilette. Wo kommt es her? Ganz klar aus dem Französischen. Und hieß mal kleines Tuch. Dann gucken wir mal nach ganz oben zur ISS. Da gibt es natürlich auch eine Weltraumtoilette. Ich glaube, die macht aus dem Pipi wieder frisches Wasser und all solche Sachen. Was kostet so eine Toilette für eine ISS? Ganz, ganz günstig für den Schnapper von 23 Millionen Dollar könnt ihr euch das Teil zu Hause in die Bude basteln lassen. Und auf der ISS, ja, habe ich ja gerade gesagt, wird Urin zu Trinkwasser. Astronauten sagen, der Kaffee von gestern ist der Kaffee von morgen.
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0: 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So, Freunde, und ich weiß genau, was ihr braucht. Ihr braucht Musik von Pinau. You know what I need. Gibt's sofort. Stay tuned.
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0: So, und jetzt gibt's erstmal alle Infos aus Deutschland und der Welt in unserem News-Update. Und auf der anderen Seite hört ihr unter anderem hier den 90er Carry Me Home, Glowworm, und der kommt auch noch. Oh ja, großartiges Teil. Werde ich auch wieder voll aufdrehen im Studio The Weeknd. Zusammen mit Daft Punk, Starboy, es ist 11 Uhr.
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2: Im Studio Holger Dilk, schönen guten Tag. Kurz vor den wichtigen Wahlen in Berlin und Mecklenburg-Vorpommern hat die Bundesregierung einen neuen Tankrabatt angekündigt. Später soll eine Obergrenze für die Preise von Benzin und Diesel eingeführt werden. Mehr von Anna Löwer.
3: Von Oktober bis Jahresende sollen die Energiesteuer gesenkt und die Spritpreise dadurch gedrückt werden, um 17 Cent pro Liter. Die Kosten teilen sich Bund und Länder. Spätestens zum Jahreswechsel soll dann ein Preisdeckel eingeführt werden. Die Reaktionen fallen gemischt aus. Spediteure oder Bauern beispielsweise begrüßen die Pläne. Einige Wirtschaftsexperten und Verbraucherschützer sind allerdings skeptisch. Der Tenor: teuer und wenig zielgenau.
2: In München geht heute wieder das größte Volksfest der Welt los. Am Mittag startet das Oktoberfest. Dazu werden wieder Millionen Besucher erwartet. Erstmals übernimmt der neue Münchner Oberbürgermeister Dominik Krause von den Grünen den traditionellen Fassanstich zum Wiesnauftakt.
4: Es ist mir eine große Ehre, dass ich das als Oberbürgermeister machen darf. Und ich freue mich vor allem darüber, dass es so eine große Aufmerksamkeit für die Wiesn gibt. Das Oktoberfest ist das Aushängeschild weit über die Stadtgrenzen hinaus und für uns als Stadt total wichtig in den 2 Wochen, aber auch quasi in der Strahlkraft das ganze Jahr über.
2: Auch Google meldet einen Sicherheitsvorfall mit seinem KI-Modell. Gemini hat mehrere Websites gehackt, teilte der Tech-Gigant mit. OpenAI und Anthropic hatten ähnliche Vorfälle gemeldet. Experten vermuten dahinter auch eine PR-Strategie, um potenzielle Investoren zu beeindrucken. Wegen des kostenspieligen Mautdebakels um Ex-Verkehrsminister Scheuer fordert der Steuerzahlerbund einen neuen Straftatbestand Haushaltsuntreue. Präsident Holznagel sagte dem Redaktionsnetzwerk Deutschland, der Gesetzgeber muss klare Regeln für politische Verantwortung schaffen. Wer dieses Jahr einen Nobelpreis bekommt, hat noch mehr Grund zum Jubeln. Die Nobelstiftung hat 10.000 Euro auf das Preisgeld draufgepackt. Damit gibt es nun über 1 Million Euro. Kommenden Monat werden die Gewinner der begehrten Auszeichnungen verkündet. In der Fußball-Bundesliga steht heute das Duell zweier Champions-League-Teilnehmer an. Im Topspiel treffen Stuttgart und Dortmund aufeinander. Vorher spielen Frankfurt-Freiburg, Gladbach-Mainz, HSV-Köln und Bremen-Augsburg. Die Bayern haben gestern ja bereits mit 7:0 gegen Union Berlin gewonnen.
5: Das Wetter. Viele Wolken gibt es gerade und im Norden kann ab und zu auch mal Regen dabei sein, während es weiter südlich eher sonnig und trocken bleibt. Im Lauf des Tages zieht der Regen eher weiter und wird insgesamt weniger. Dazu werden es 19 bis 24 Grad. An der Küste kann es außerdem stürmisch werden. Morgen dann im Norden öfter Regen. Später kommt da auch mal Sonne raus. Maximal bis 22 Grad.
0: So, schönen Dank euch beiden. Und wir haben gerade gelernt, der Tankrabatt ist wieder da. Ja, jetzt Innovation hier in meiner Show. Bei mir gibt's jetzt den Hit-Rabatt. Jawohl, ihr habt richtig gehört, den Hit-Rabatt. Bei mir gibt's jetzt gleich 2 Hits am Stück zum Preis von einem.
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0: Tag zusammen. Und wir reden heute in der Show darüber, welche Sachen macht ihr heute noch, weil sie von euren Eltern so habt eingetrichtert bekommen. Schickt's mal rein. 051 386 23 835. Sandra Eischmidt ist da. Schreibt: Achtung, zur Deckenlampe wird das große Licht gesagt. Machen wir heute noch. Ähnlich ist Sandra Eichschmidt unterwegs, die sagt, genau, ähnlich verhält es sich nämlich mit wie das große Bett. Ja, stimmt, ne? Also ich sage auch immer noch im Wohnzimmer, zur Deckenleuchte, das große Licht wird ausgemacht. Angela Klemm hat sich auch bei mir gemeldet und zwar, sie schreibt dazu: Hände waschen, wenn ich von draußen, also von der Wohnungstür, wieder reingehe in die Wohnung. Oder hier Angelika Hufnagel meint, beim Zähneputzen nicht das Wasser laufen lassen. Ja, wie recht sie hat.
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Hello in the world. It's the weekend show, 11 Uhr, 11 Minuten, der geilste Teil der Woche. Wir befinden uns mittendrin im Wochenende. Glowworm gerade

0: angemacht. Und jetzt, was machen wir jetzt an? Es ploppen die Charts hier bei mir auf. Und zwar, wir schauen wie immer in die Top 5 der deutschen Albumcharts. Was ist da passiert gestern? Wir haben 4 Neueinsteiger und eine Platte, die ein bisschen nach oben gewandert ist. Wir schauen im Einzelnen mal auf die 5 Neueinsteiger. Moonkid, passend wie der Name der Band, Geschichten vom Mond. Jase und Luciano schaffen es mit Starboys direkt auf die 4. Von der 7 hoch auf die 3 geht es für die Stray Kids und This and That. Schandmaul, Sternensegler, direkt auf die 2 eingestiegen. Und dann auch eine deutsche Platte, auf der Direkteinstieg auf die 1 gelegen, den Krawallbrüdern mit 1993. Ja, und sie haben ja 8 Alben schon, oder nach 8 Top 10 Alben, darunter halt 3 Top 3 Werken, haben es die Krawallbrüder nun endlich geschafft, mal einen Teil auf die 1 zu setzen. Sie kommt übrigens aus dem Saarland, die Band. Und wenn wir schon hier unterwegs sind, wir schauen mal, was in den Singlecharts so diese Woche passiert ist.
1: Platz 5.
0: 1 hochkommen, Tempest City mit Surf Away. Der Song der israelischen Band wird ja bekanntlich, wissen wir alle, zur Welthit, bis die Herkunft der Musiker bekannt wurde. Dann gab es auf einmal im Netz nicht nur eine Hasswelle gegen diese israelische Band, sondern es wird sogar zum Boykott der Musik aufgerufen.
1: Platz 4.
0: Moving to the Sun. It's Hugel, Email Angel und Ultranate. Ja, sie fallen um eine Position. Die Gen Z entdeckt ja gerade auf TikTok die Hausmusik der 90er bis 2000er Jahre. Ja, Hugel selber sagte in einem Interview, also ich gebe ihnen ja die coolen Oldschool-Beats mit einem gewissen Mainstream-Touch. Seine private Plattensammlung, also die von Hugel, mit Meisterwerken aus dieser Epoche, also von den 90ern bis 2000, soll legendär sein.

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0: Clementine Douglas, Trust, 11.23 Uhr, eure Weekend-Show ist hier und ihr könnt mir jetzt auch ein wenig vertrauen, weil wir werden jetzt gemeinsam mal schauen, wie es aussieht in den Top 3 der offiziellen deutschen Single-Charts. Das ist diese Woche absolut angesagt.
1: Platz 3.
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0: Von hier am Lind, wir sind Helden, ja, und seit Jahren ist ja wirklich sehr, sehr still um die Band Wir sind Helden. 2010 erschien das bislang letzte Album, Bring mich nach Hause, das schon nach seinem nachdenklichen Titel richtungsweisend war. Die Band ist ausgebrannt, gibt sie dann im April 2012 bekannt und nimmt sich eine Auszeit auf unbestimmte Zeit.
1: Platz 2.
0: Summer Jam und Shirin David. More Money, More Haters. Zurück in den Top 5 und dann gleich mal Vizemeister. Shirin David sorgte letzte Woche bei The Voice für eine große Premiere. Sie sang nämlich mit einem Talent zusammen eine Passage aus der Oper La Traviata. Das Publikum war sehr begeistert von der Performance, weil sie hat es wirklich richtig gut hingekriegt.
1: Platz 1.
0: In den Singlecharts machen Shakira und Burna Boy das Dutzend voll und führen mit dem offiziellen Fußball-WM und auch Sommerhit Dadai zum 12. Mai das Feld an. Für Megastar Shakira baut Madrid gerade ein eigenes Stadion. Was steckt dahinter? Ja, die spanische Metropole und ihre einzige europäische Station ist, weil Shakira ist ja gerade auf großer Europatour, fällt der logistische Aufwand dementsprechend gigantisch aus. Auf der Iberdrola Music oder auf dem Iberdrola Musikgelände im Bezirk Villaverde wird ein eigens für die Eventreihe temporäre Arena errichtet, die den Namen Estadio Shakira trägt. Pro Auftritt werden da mal so eben ca. 50.000 Menschen erwartet. Ja, den Song spielen die aus, er lief oft genug, aber ihr habt ja eure Musikwünsche mir reingeschickt, unter anderem, und Andrea Jaunich ist dabei, die mir auch noch was zu dem Thema schreibt, nämlich was ich heute noch mache, was mir meine Eltern eingetrichtert haben, nämlich überall das Licht ausschalten, wo es gerade nicht benötigt wird und kein Wasser verschwenden. Und dann hat sie mich gebeten, von One Republic Need Your Love zu spielen.

0: Hallo, ich hoffe, ihr seid hart genug, weil diese Hits gibt's hier in der nächsten halben Stunde in meiner Show auf die Ohren. Großartige Musik kommt von Oscar McKay und Khalid, Make Me Feel. Und der Sound der 90er zum Vollaufdrehen. I Love You, Stop, das sind Red 5.
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0: Ja, unsere Eltern haben uns damals eine Menge eingetrichtert, ne? So Dinge, die sie gesagt haben, das macht man einfach so, stell keine blöden Fragen. Habt ihr so einige Sachen davon übernommen und macht es heute wirklich noch so? Gerne reinschicken, 051 368 02385.

Der Gästemir ist am Start, nicht mit den Schuhen in die Wohnung laufen. Wenn doch, dann habe ich immer noch ein schlechtes Gewissen, schreibt sie. Ja, stimmt irgendwo, ne? Oder, ja, solche Sachen sind gut. Oder hier von Janina, die hat sich nämlich auch gemeldet. Achtung, keine Weihnachtsbeleuchtung vor dem Totensonntag. Anbringen ja, anmachen nein. Geht aber nicht für Kerzen. So, das musst du jetzt mal dem Einzelhandel erklären, liebe Janina. Die Weihnachtskekse und Schoko-Nikoläuse stehen schon im Regal und ich war letzte Woche im Baumarkt unterwegs. Die haben auch schon das erste Weihnachtsdorf aufgebaut. Na dann, frohes Fest.

0: So, eure Dione hatte in Mathe gut aufgepasst. Stellen wir gerade fest, 11.35 Uhr, eure Weekend-Show ist hier, wie jeden Samstag. Und wenn man eine Diskussion ganz schnell entfachen will, dann braucht man nur ein Thema wählen, nämlich mit oder ohne Butter-Margarine. Na, worüber rede ich? Genau, über den Nuss-Nougat-Aufstrich. Und Thorsten Sträter ist jetzt da und er will auch mal ganz dringend mit euch über Nutella sprechen.
1: Auch die recht abrupte Umstellung von Nutella auf Nusspli mit der Argumentation, das ist alles das Gleiche. Das ist nicht. Ich hätte gerne aufbegehrt, aber ich hätte... Mutter, Nutella kommt von Gott. Nutella... Naja... Es ist doch so. Nutella heilt Krankheiten. Gut, verursacht auch welche, aber heilt auch welche. Nutella ist gut. Das hat wirklich, das war toll. Unsere Clique hat sich immer bei Vollmond nackt mit Nutella eingerieben und geschrien. Und danach ging es uns besser. Nutella war fantastisch. Nusspli hingegen war das erste Produkt von Temu. Es wurde... neutral verpackt an Supermärkte geliefert. Verabscheute es. Ist wahrscheinlich trotzdem alles dasselbe. Ich weiß es auch nicht, ey. Oder das Gleiche. Ich weiß nicht, länger nicht mehr gegessen, aber andererseits Nutella, das war cool, oder? Die haben sich wenigstens weiterentwickelt. Weißt du, während Nusspli wie so ein stumpfer Golem in der Ecke kauert. Nusspli. Weißt du, Nutella, guck dir Nutella an. Mittlerweile vegan. Was gut ist, mich hat das ganze Gehackte darin immer gestört. Ich finde es, das ist auch so scheiß Boomer-Humor, aber ist doch wahr.
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1: Ja, wir schauen mal auf die Uhr. Es ist 11 und 46 Minuten und das ist ein Album, ja, ich glaube, wenige kennen sie von euch, weil wir reden mal über den Rising Star Adila. Ja, kommt eigentlich aus der Slowakei, schaffte es 2024 nur knapp nicht in die Girlband Katase. Und mit ihrem Debütalbum Prima macht sie jetzt aber für alle klar, sie möchte bei den großen Popgirls einfach mal eben mitmischen. Musikalisch bewegt sie sich, ich sag mal, zwischen elektronischem Pop und alter Nerd oder alternativen Einflüssen. Markante Beats und Synthesizer gehören ebenso zu ihrem bisherigen Klangbild wie eine, ich sag mal, dunklere, bewusst provokante Grundfarbe. Ihre Songs wechseln irgendwie zwischen zurückgenommenen Passagen und direkten Refrains, wodurch sowohl der Pop als auch der Dancefloor-Anteil klar zu erkennen bleibt. Und wie das klingt, wir lauschen mal rein in die Platte.

0: prima, oder? Und genauso heißt es, Prima von Edila. Ja, ist ein faszinierendes Debütalbum, das alle Facetten dieser spannenden Künstlerin zeigt und beweist, dass ein Popalbum zugleich Sexiness, Swag und auch Tiefe haben kann. Ein Song gibt's wie immer daraus, hier ist sie jetzt mit Red Buttons.
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1: Nein, das glaube ich ja gar nicht. Das glaube ich ja gar

0: ein für neu am Radio. I love you, stop. So, jetzt mal Hand aufs Herz. Wann habt ihr euch das letzte Mal mit Erster Hilfe oder Sofortmaßnahmen am Unfallort beschäftigt? Ist schon wahrscheinlich sehr, sehr lange her. Vielleicht gerade mal beim Führerschein oder wenn es über den Betrieb mal lief. Zeit, das Ganze mal wieder ein bisschen aufzufrischen. Machen wir gleich in der nächsten halben Stunde. Vorher noch, vor 12 Uhr noch, April Girl, Lift Me Up. Ohrenblick.
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0: Hinter den Nachrichten gibt's gleich Musik von den Beatsticks und Gentleman of the Year und den Sound der 90er bringe ich natürlich auch noch mit dem Teil hier. Gute Laune Nummer von Flip the Script. I never told you, es ist 12 Uhr.
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2: Im Studio Holger Dilk, schönen guten Tag. In Deutschland kommt ein neuer Tankrabatt. Später soll eine Obergrenze für die Preise von Benzin und Diesel eingeführt werden. Das hat die Bundesregierung kurz vor den wichtigen Wahlen in Berlin und Mecklenburg-Vorpommern angekündigt. Einzelheiten von Anna Löwer.
3: Im ersten Schritt soll von Oktober bis Jahresende die Energiesteuer gesenkt werden. Das soll dafür sorgen, dass die Spritpreise um 17 Cent pro Liter runtergehen. Spätestens zum Jahreswechsel soll dann ein Preisdeckel eingeführt werden. Dafür sind aber noch Gespräche mit den Mineralölkonzernen nötig. Während etwa Spediteure oder Bauern die Pläne begrüßen, sind einige Wirtschaftsexperten skeptisch. Auch Verbraucherschützer

0: sagen dazu teuer und wenig zielgenau.
1: Der Streit um Grönland scheint erst einmal beendet zu sein. Die USA, Mutterland Dänemark und die autonome Insel selbst melden einen Durchbruch bei ihren Verhandlungen. Kommende Woche soll ein Abkommen dazu unterschrieben werden. Mehr von Daniel Bornberg.
2: Das soll den USA weitreichende Rechte auf der im Nordatlantik gelegenen größten Insel der Welt zusichern, um Russland oder China davon fernzuhalten. Dabei geht es um eine stärkere Militärpräsenz, aber auch wertvolle Bodenschätze dürften eine Rolle spielen. US-Präsident Trump hatte mehrfach gedroht, die Kontrolle über Grönland zu übernehmen. Den jetzt ausgehandelten Deal feiert er als großen Erfolg, wohl auch um bei den Zwischenwahlen in den USA damit zu punkten.
1: Drohnenalarm am Flughafen Luxemburg. Der hat seinen Betrieb vergangene Nacht kurzzeitig einstellen müssen. Die Drohnen wurden zunächst in der Nähe und dann direkt über dem Flughafen gesichtet. Als Vorsichtsmaßnahme wurde der Flugverkehr vorübergehend gestoppt. In diesen Minuten heißt es in München, Ortzapft ist. Das Oktoberfest hat damit offiziell begonnen. Zum größten Volksfest der Welt werden in den kommenden gut zwei Wochen wieder Millionen Besucher aus aller Welt erwartet. Für die Sicherheit sind hunderte Polizisten im Einsatz. Der VfB Stuttgart gegen Borussia Dortmund, das ist heute Abend das Topspiel der ersten Fußball-Bundesliga am Samstag. Bereits am Nachmittag gibt es die Duelle Frankfurt-Freiburg, Gladbach-Mainz, HSV Köln und Bremen-Augsburg. Eröffnet haben die Bayern den Spieltag mit einem 7:0 gegen Union Berlin.
3: Das Wetter. Viele Wolken gibt es gerade und im Norden kann ab und zu auch mal Regen dabei sein, während es weiter südlich eher sonnig und trocken bleibt. Im Lauf des Tages zieht der Regen eher weiter und wird insgesamt weniger. Dazu werden es 19 bis 24 Grad. An der Küste kann es außerdem stürmisch werden. Morgen dann im Norden öfter Regen, später kommt da auch mal Sonne raus, maximal bis 22 Grad.
4: So, und ich kann an der Stelle nachliefern, das Oktoberfest in München, bekanntlich auch die Wiesen, offiziell eröffnet. Zwei Schläger der Oberbürgermeister gebraucht und dann war das Fass angestochen. Und dann hieß es, Rotzapft ist auf friedliche Wiesen.
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4: Tag zusammen. Und der Söder hat auch gerade noch sein Gesicht in die Kamera gehalten. So viel dazu. Aber woher kümmern uns um bessere Sachen? Ich meine, unsere Eltern haben uns ja damals, bevor sie uns dann irgendwann in die Freiheit entlassen haben, viele wichtige Tipps mitgegeben. Und was sind so Sachen, die ihr heute noch macht, die von euren Eltern früher unter dem Preisschild verkauft wurden? Das macht man immer so. Ihr könnt es reinschicken per WhatsApp. Meine Oma hatte immer gesagt, wenn man das Haus verlässt, muss es sauber sein. Wenn man nämlich unterwegs ist und ein Fremder geht in die Wohnung, muss immer Ordnung herrschen. Das kam von Sandra Eckert rein. Nicht nach 22 Uhr anrufen, außer es ist irgendwas passiert. Das haben die Eltern von Carina Schuster ihr beigebracht. Tamara Pflüger ist dabei. Über den Jahreswechsel darf keine Wäsche auf der Leine hängen. Ja, macht irgendwo Sinn. Ich meine, wenn die Raketen dann reinfliegen, kann ja sein, dass dann die Wäsche ein bisschen verbrennt. Oder, war aber schon mal ein Thema, Omi-Wahn von Katrin Bertram. Meine Omi hat gesagt, dass man immer ein Taschentuch einstecken muss.
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0: 12 vor 11, die Weekend Show. So, Freunde, und jetzt mal Hand aufs Herz. Wie lange ist eigentlich bei euch der Erste-Hilfe-Kurs her? Und wüsstet ihr noch, was im Ernstfall zu tun ist? Wie wichtig beherztes Eingreifen ist, gilt auch dann, wenn nicht alles zu 100% sitzt. Denn bis der Rettungswagen da ist, vergehen natürlich wertvolle Minuten, die entscheidend sind, sagt zumindest Bastian Selig. Er ist Präventationsexperte und in seiner Freizeit nebenbei noch Notfallsanitäter beim Deutschen Roten Kreuz und ist da unterwegs. Hallo Sebastian.
1: Hallo, ich grüße Sie.
0: Ich grüße Sie auch, Herr Selig. Wieso sollte man im Ernstfall, sollte eigentlich jeder den Mut haben und, ich sag mal, wirklich erste Hilfe leisten?
1: In Akutsituationen sind die ersten paar Minuten eben oft schon die entscheidenden. Blutungen, die nicht gestoppt werden können, sind innerhalb kürzester Zeit tödlich. Bei einem Herz-Kreislauf-Stillstand sinkt die Überlebenschance, wie wir wissen, pro Minute ohne Wiederbelebungsmaßnahmen um 10%, weil das Gehirn eben nicht mehr mit ausreichend Sauerstoff versorgt wird.
0: Okay.
1: Gedanken bei der herzlichen Wiederbelebung etwas falsch zu machen, sollte man möglichst versuchen auszublenden. So kommt bei einer Herzdruckmassage es häufig vor, dass Rippen vom Brustbein abbrechen, wodurch beim Drücken ein Krachen hörbar ist. Okay. Aber eins muss man sich da wirklich immer vor Augen halten. Ein Patient ohne Herzschlag hat nur mit rechtzeitiger Hilfe durch einen Ersthelfer, dann durch den Rettungsdienst und später im Krankenhaus eine echte Überlebenschance.
0: Das sehe ich auch so. Bei vielen ist ja der Erste-Hilfe-Kurs, ich sag mal, sehr lange her. Wahrscheinlich, als sie ihren Führerschein gemacht haben. Frischen Sie uns doch mal bitte oder frischen Sie unser Wissen doch mal so weit auf, woran wir denn erkennen, dass wirklich eine Herzdruckmassage notwendig ist.
1: Wenn die Person keine Lebenszeichen mehr aufweist, also bewusstlos ist, nicht mehr ansprechbar und auch nicht mehr atmet, dann ist eine Herzdruckmassage notwendig. Das gilt auch, wenn sie nicht normal atmet und eine Schnappatmung hat oder röchelt. Dann ist der erste Schritt, den Notruf 112 zu wählen und dann die Herzdruckmassage zu beginnen. Dazu legen Sie einen Handballen genau in die Mitte des Brustkorbs und die andere Hand darüber. Und dann brauchen Sie Kraft. Die Brustwand muss bei einem Erwachsenen immer 5 bis 6 cm tief hineingedrückt werden und wieder entlastet werden. So lange, bis der Rettungswagen da ist. Das schafft man am besten mit ausgestreckten Armen und mit dem richtigen Tempo.
0: Ja.
1: Hier gibt es bekannte Rhythmen wie Staying Alive von den Bee Gees oder wer das nicht kennt, Helene Fischer, Atemlos durch die Nacht.
0: Ich glaube, den Song kennen wir alle. In öffentlichen Gebäuden, Bahnhöfen oder auch Fitnessstudios gibt es ja inzwischen oft auch Defibrillatoren. Schwieriges Wort, ich habe die Teile auch schon gesehen. Nun frage ich mich, braucht man dafür irgendwie eine besondere Schulung?
1: Eine besondere Schulung dafür braucht man nicht. Diese Defibrillatoren sind selbsterklärend. Worauf man achten muss, ist, dass die Elektroden den direkten Kontakt zur Haut haben, also nicht auf eine nasse und nicht auf eine stark behaarte Brust geklebt werden.
0: Mhm.
1: Für so einen Fall sind aber Einwegrasierer im Equipment des Defibrillators. Ansonsten erklärt das Gerät Schritt für Schritt, was zu tun ist. Der Defibrillator analysiert, ob hier wirklich mit einem Stromschock eingegriffen werden muss und gibt diesen dann frei, wenn das wirklich notwendig ist. Wenn es nicht erforderlich ist, schaltet das Gerät die Schockfunktion ab.
0: Also ein sehr, sehr schlauer Kasten. Nun gibt es ja brenzlige Situationen, in denen Menschen, die wirklich Hilfe leisten, gefährdet sind. Was ist denn eigentlich, wenn mir als Helfer irgendetwas passiert?
1: Also grundsätzlich ist das oberste Gebot, sich selbst erstmal nicht für andere in Gefahr zu bringen. Wird aber ein Ersthelfer oder eine Ersthelferin doch verletzt, sind die gesetzlichen Unfallversicherungen des jeweiligen Bundeslands zuständig.
0: Gut zu wissen. Sehr, sehr interessantes Gespräch. Das war Bastian Selig, Präventationsexperte und auch Notfallsanitäter für das DRK. Da ist er im Einsatz. Ich sage ganz vielen Dank fürs Gespräch.
1: Besten Dank.

Minuten noch und dann haben wir's. Halb eins. Eure Weekend Show läuft hier. Schönen Samstag zusammen. Und manchmal muss man in den Situationen, in denen man sich befindet, einfach mutig sein und richtig schön kontern. Ja. Und ich gebe euch jetzt mal so ein paar Sprüche an die Hand, wo ihr sagt, oder mitarbeiten könnt. Ihr müsst nur mutig sein. Das Ganze natürlich mit dem Augenzwinkern. Wir nehmen mal eine Situation an, wie zum Beispiel gute Sätze, die ihr sagen könnt, wenn ihr zum Beispiel vor Gericht steht. Ihr seid Angeklagter. Ich meine, ich gebe zu, hier ist irgendwie Fingerspitzengefühl gefragt. Weise aber subtil darauf hin, dass die Beweislage irgendwie nicht hinreichend ist. Zum Beispiel könnte man ja zum Richter so sagen, kümmern Sie sich doch mal um Ihre eigene Scheiße, euer Ehren. Sie waren ja schließlich nicht dabei. Ja. Ja, könnte man mal machen. Oder hier, chillen Sie mal, Chefchen. Vor 12 passiert doch hier eh nichts. Und jetzt machen Sie mir mal eben schnell einen Kaffee. Nicht so schlimm, wenn es auch schnell geht. Man muss nur, ja, ich sag mal, mutig sein. Oder in dieser Situation vielleicht, wenn man beim Abschreiben erwischt wird. Ja, das kann ja einem passieren in der Schule. In dieser Situation ist es natürlich wichtig, abzulenken und dem Lehrer sachlich zu spiegeln, dass er sich da irgendwie nur verguckt hat. Probiert's doch einfach mal hier mit. Hä? Sind Sie dumm? Ich hab nicht abgeschrieben. Kein Wunder, dass sie ihre Frau verlassen hat. Sie hässlicher. Ja? Man muss einfach nur mutig sein. Ihr könnt es ja mal ausprobieren. Freue mich aufs Feedback.

0: Und so klingt der Laden hier in der nächsten halben Stunde. Aus den 90ern schmeiß ich mal in eure Ohren, nicht Augen, in die Ohren. I see you, das ist General Bass. Und das ist so ein Teil, das mag ich auch. Closer, Neo is in the house.
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0: Um 12:30 und wir sprechen heute darüber. Es gibt ja Sachen, ja, die macht man heute noch, nur weil die Eltern einem früher eingetrichtert haben. Das macht man halt so. Wir durften ja als Kinder nichts hinterfragen, ne? Und was war's bei euch? Gerne reinschicken. WhatsApp ist scharf geschaltet. Ja, zum Beispiel Kirsten Hülsmann meint gefaltete Handtücher mit der schönen Seite nach vorne. Okay, oder hier vom Urlaub aus melden, wenn man angekommen ist. Ja, das kennt man auch, ne? Wenn du unterwegs bist, ruf bitte an, sag Bescheid, dass du gut angekommen bist. Das meint zumindest Katrin Güssregen. Svenina meint, meine Oma hat immer gesagt, ausschlagen ist das halbe Trocknen. Daher wird meine Wäsche vor dem Aufhängen immer ausgeschlagen. Und das hier, das kennen wir auch. Ein Tipp nicht nur von den Eltern, aber hier... Jessica Hase hat's reingeschickt. Ihre Oma hat immer gesagt, Mädchen, tu mir einen großen Gefallen, wenn du das Haus verlässt. Zieh bitte immer was an? Richtig, einen frischen Schlüssel.

0: hier ist es, euer Musiktaxi für den Samstagmittag. Es ist Wochenende, die Weekend-Show, 12 Uhr und 34 Minuten. Und es gibt Menschen, da passt ja alles irgendwie zusammen. Die heißen mit dem Nachnamen genauso wie der Ort, haben auch noch einen Job, der zu ihrem Nachnamen passt und so weiter und so weiter. Und ich habe einen Typen gefunden, wo ich sagen muss, da passt alles wie die Faust aufs Auge. Also wenn es so ein Game geben würde, er würde hier an allen Punkten abräumen.
1: Ein echtes Naturschauspiel ist gerade im Hofer Land zu bestaunen. Der 74-jährige Hobbygärtner Herbert Muschi aus Oberkotzau entdeckte Anfang August einen ungewöhnlichen Trieb an seiner Fadenagave. Seitdem ist der Blütenstängel regelrecht in die Höhe geschossen.
0: So, das Sommerhaus der Stars. Wer kennt es nicht? Und ich muss jetzt hart ins Gericht gehen, verzeiht es mir bitte. Aber ich finde, das sind nur Dummschwätzer unterwegs.
2: Mit welchen Abkürzungen wird sowohl sexuell als auch geschlechtlich Vielfalt zusammengefasst?
3: Junge, wo soll ich das wissen? Sehe ich aus wie ein Deutscher, der alles weiß?
4: Die auf mehrere Sachen stehen. Auf Frau, Mann oder auf Gangbang, sowas. Du bist schlau, ich weiß es, ja, du bist doch schlauer als ich. Ich bin doch dumm bei sowas. Hauptschule.
3: Habe ich einen Duden in meinem Kopf?
4: LGBTQ.
5: Ja.
3: Dieses GPTQ.
0: Oh Mann. Habe ich einen Duden im Kopf? Gute Frage. Apropos, zum Schluss mal eine kurze Frage in die Runde. Ich glaube, die Älteren unter euch würden sagen ja, aber wisst ihr eigentlich noch, was ein Tamagotchi ist?
6: Ja, irgend so was Japanisches vielleicht.
7: Was zum Essen?
8: Tamagotchi, das ist ein Messer, was man sich in den Bauch steckt und danach soll man sterben.

Also ich weiß ja, was jetzt hier passiert in der Weekend Show. Hörer machen Programm. Also es sind nicht die einfachen Musikwünsche, nein, es sind besondere Musikwünsche. Paula aus Schleben hat sich gemeldet. Sie schreibt, ja, einer der besten Musiker. Wenn man auf die Texte hört, ist es mehr als einfach nur Radiomusik. Ich liebe diesen Song und finde ihn toll zum Mitsingen. Und wir sind beim lange nicht mehr im Radio gehört Song. Das heißt, ich hole für euch die Musik zurück, die ihr im Radio schmerzlich vermisst. Spielt keiner mehr? Ich vielleicht doch. Von den 90ern bis heute. Ihr habt da freie Auswahl, ist hier wie eine Losbude. Darf aber kein Schranz sein, kein Heavy Metal. Also dieses richtig harte Metal, was so, Heavy Metal, was so auf Wacken läuft. Und Schlager auch nicht. Spiele ich nicht, wisst ihr ja. Aber ansonsten freie Auswahl, gerne reinschicken. WhatsApp ist die Nummer zum Bewerben. 05136 80 23 835. Und dann landet euer Song in so einer Box, da ziehe ich dann jede Woche ein Zettelchen raus und da steht dann euer lange nicht mehr im Radio gehört Song drauf. Und dann seid ihr mein Musikchef. Wenn ich euren Song ziehe, bleibt mir nichts anderes über, als den hier in die Sendung einzubauen. Habe ich getan, von Paula aus Schlieben, aber ich habe noch nicht verraten, welchen Song sie schmerzlich im Radio vermisst. Er selber hat ja gerade ein großes, eine aktuelle Single am Start, zusammen mit Shake That. Aber wir reden von einem anderen Song, nämlich gewünscht wird sich Michael Patrick Kelly mit Shake Away. Und liebe Paula, ich hoffe, du bist am Radio, denn jetzt kannst du mitsingen.

0: gleich haben wir alle hier in der Weekend Show einen Crush auf Jennifer Page. Ja, wie oft haben wir als Kind Fragen gestellt und zur Antwort bekommen, das macht man halt so. Aber es gibt ja Dinge, die man heute wirklich dann so macht, weil man sie so macht und bei uns, dass unsere Eltern eingetrichtert haben. Könnt ihr gerne reinschicken, was bei euch ist, 051 36 80 23 835, meine WhatsApp-Nummer. Und von Wolfgang Frey kam rein, was du nicht willst, dass man dir tut, das füge keinem anderen zu. Recht hat er. Dann hier von Mike Lehmann, älteren und kranken Menschen den Platz im Bus oder der Bahn anbieten. Bitte und Danke sagen. Ja, das mit den Plätzen anbieten in der Bahn, das sollte man mal wieder einführen. Das haben die meisten wieder vergessen. Sarah Ritz hat sich gemeldet. Sie meint, im Hausflur leise sein bei Mehrfamilienhäusern. Recht hat sie. Oder von Carola Krawinkel kam rein. Beim Laufen einfach die Füße anheben. Ist das so schwer? Für einige schon.
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Und das hier gibt's gleich auf die Ohren. Oh, so ein wundervoller Hit aus den 2000ern, oder? Das ist Moby, Why Does My Heart Feel So Bad? Und den Sound der 90er bringe ich auch mit einem Teil, das singen alle mit. Na, zu viel versprochen, ich glaube nicht, oder?

0: Im Studio Holger Dilk, schönen guten Tag. Kurz vor den wichtigen Wahlen in Berlin und Mecklenburg-Vorpommern hat die Bundesregierung einen neuen Tankrabatt angekündigt. Später soll eine Obergrenze für die Preise von Benzin und Diesel eingeführt werden. Mehr von Anna Löfer.
1: Von Oktober bis Jahresende sollen die Energiesteuer gesenkt und die Spritpreise dadurch gedrückt werden um 17 Cent pro Liter. Die Kosten teilen sich Bund und Länder. Spätestens zum Jahreswechsel soll dann ein Preisdeckel eingeführt werden. Die Reaktionen fallen gemischt aus. Spediteure oder Bauern beispielsweise begrüßen die Pläne. Einige Wirtschaftsexperten und Verbraucherschützer sind allerdings skeptisch. Der Tenor: teuer und wenig zielgenau.
0: Ortsabt ist, in München hat am Mittag das diesjährige Oktoberfest begonnen. Zum ersten Mal wurde die Wiesen vom neuen grünen Oberbürgermeister Krause eröffnet. Das größte Volksfest der Welt ist jedes Jahr aufs Neue eines der Superlative. Dirk Justus.
2: Ja, so ist es. In den kommenden gut zwei Wochen werden wieder gut 6 Millionen Besucher aus aller Welt erwartet. Die Bierpreise sind in diesem Jahr nochmal etwas gestiegen und liegen zwischen 15 und 16 Euro pro Maß. Letztes Jahr gingen 6,5 Millionen über den Tresen. Dazu kommen Unmengen an Essen, etwa 130 Ochsen oder auch über 70.000 Schweinshaxen.
0: Auch Google meldet einen Sicherheitsvorfall mit seinem KI-Modell. Gemini hat mehrere Websites gehackt, teilte der Tech-Gigant mit. OpenAI und Anthropic hatten ähnliche Vorfälle gemeldet. Experten vermuten dahinter auch eine PR-Strategie, um potenzielle Investoren zu beeindrucken. Wegen des kostenspieligen Mautdebakels um Ex-Verkehrsminister Scheuer fordert der Steuerzahlerbund einen neuen Straftatbestand Haushaltsuntreue. Präsident Holznagel sagte dem Redaktionsnetzwerk Deutschland, der Gesetzgeber muss klare Regeln für politische Verantwortung schaffen. In der Fußball-Bundesliga steht heute das Duell zweier Champions-League-Teilnehmer an. Im Topspiel treffen Stuttgart und Dortmund aufeinander. Vorher spielen Frankfurt-Freiburg, Gladbach-Mainz, HSV-Köln und Bremen-Augsburg. Die Bayern haben gestern ja bereits mit 7:0 gegen Union Berlin gewonnen.
3: Das Wetter. Wolkig ist es gerade und im Norden hängen die Wolken besonders hartnäckig. Da kann ab und zu auch mal etwas Regen dabei sein. Sonst bleibt's eher freundlich mit Sonne und trocken. Dazu liegen die Höchstwerte heute zwischen 19 und 24 Grad. Morgen ähnlich zweigeteilt. Im Norden weiter viele Wolken mit Regen, im Süden viel Sonne, maximal bis 27 Grad.
4: So, ich habe mal gerade rübergeschaut auf die Wiesen nach München und die ersten Menschen liegen tatsächlich schon unterm Tisch. Ja. Aber nicht, weil sie sich schon weggeschossen haben, sondern die fallen alle in Unmacht, nachdem sie die Rechnung erhalten.
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4: Tag zusammen und jeder ist so zu akzeptieren, wie er ist. Das haben früher die Eltern von Carola Zielk ihr beigebracht und sie macht es heute genauso. Andrea Sallig hat von ihren Eltern beigebracht bekommen, wer den Pfennig nicht ehrt, ist des Talers nicht wert. Hat man früher so zu ihr gesagt, das macht sie heute noch und sie schreibt dazu, ich bücke mich wirklich für jeden Cent und heb ihn vom Boden auf. Lena Matthijs hat sich reingemeldet, Sonntag ist für sie einmal Familientag, gilt zum Ausruhen und am Sonntag wird weder Wäsche gewaschen, noch gebügelt, noch das Auto gewaschen, noch Rasen gemäht. Ja, das stimmt. Ich glaube, man darf gar nicht auf den Sonntag Rasen mähen, ne? Da gibt es doch irgendein deutsches Gesetz. Ja, dann Angela Hoffer erinnert daran, bitte danke und sowas zu sagen. Von Iris Rauschmeier kam rein, erst die Arbeit, dann das Vergnügen und dann hier Melanie Teschendorf hat von ihren Eltern beigebracht bekommen, keine Lebensmittel verschwenden. Wenn ich Gemüsereste habe, dann mache ich's wie meine Eltern, nämlich Eintaub.
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0: aktuell in jedem gut sortierten Club als Rausschmeißerplatte empfohlen. MC Light. Damit einem auch das Licht aufgeht. I Rock the Party, 13.11 Uhr. Zeit für das hier.
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0: Ja, sie mit eigener Doku, also die Band, und er wird sie moderieren, die VMAs. Ja, sprechen wir mal über sie hier. Linkin Park hat ja nach dem Tod von Frontman Chester Bennington im Jahr 2017 wirklich ein neues Kapitel aufgeschlagen. Ein wichtiger Teil des Neustarts war ja die Sängerin Emily Armstrong. Dass sich die Band auch musikalisch und personell weiterentwickelt hat, stößt natürlich nicht bei allen Fans auf große Begeisterung. Genau diesen Weg soll Unshattered zeigen. Das ist ein Dokumentarfilm, kommt am 30. September diesen Jahres weltweit in die Kinos und begleitet Linkin Park von der ersten Season oder vom ersten Season Anfang 2022 über die Entstehung von From Zero bis zur Rückkehr auf die Bühne in Sao Paulo in Brasilien. Neben seltenem Archivmaterial gibt es natürlich auch Studioaufnahmen, Backstage-Momente und Live-Performances zu sehen. Regie führte übrigens Bandmitglied Joe Hahn, der Fans einen besonderen und wirklich auch persönlichen Blick hinter die Kulissen ermöglichen möchte. Nach ausverkauften Tourneen, Festival-Headliner-Auftritten wie bei Rock am Ring oder Rock im Park, ein Stern auf dem Hollywood Walk of Fame und jetzt einer eigenen Kinodokumentation zeigt sich, das nächste Kapitel von Linkin Park ist längst nicht nur ein Comeback, es ist wirklich eine komplett neue Ära. Er hier wird die VMAs moderieren. Ich glaube, ihr habt ihn erkannt. Klar, Snoop Doggy Dogg, die Preisverleihung findet am 27. September diesen Jahres im Peacock Theater in Los Angeles statt. Snoop kennt ja die Veranstaltung schließlich bestens. Sein VMA-Debüt feierte er bereits 1994, als er den Award für das beste Rap-Video mit Doggy Dogg World gewann. Insgesamt wurde der Musiker 13 Mal für die VMAs nominiert und konnte 3 Awards dann auch tatsächlich am Ende des Tages mit nach Hause nehmen. Auch 2026 stehen wieder zahlreiche große Namen auf der Nominierungsliste. Madonna führt das Teil übrigens an mit 11 Nominierungen, gefolgt von Taylor Swift, die hat 9. Ariana Grande und Sabrina Carpenter kommen jeweils auf 7 Nominierungen.
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Hallo, it's the Weekend Show. 8 Minuten noch, dann ist es 2:30, der geilste Teil der Woche, das Wochenende. Und ich kann euch eins sagen, diesen Hit hier, den haben wir alle noch im Ohr. War Nummer 1 in Deutschland. Ja, Ray Clark Hunt. Ich glaube, sie hat immer noch keinen Ehemann gefunden. Where is my husband? Und jetzt gibt es neues Futter von ihr, und zwar für die Ohren. Joy heißt die mitreißende Single der britischen Pop-Ikone, die sie gemeinsam mit ihren beiden talentierten Schwestern Amma und Absolutely aufgenommen hat. Der Song stammt aus Rays britischen Nummer 1 Album The Music May Contain Hope, das ja im März diesen Jahres veröffentlicht wurde. Der Track, ja, der mixt verschiedene Musikrichtungen, wie zum Beispiel Gospel, Soul, R&B, aber auch Disco, wie ich finde, zu einer echten Hymne für gute Laune. Die Botschaft im Text geht es einfach darum, nach einer schweren, dunklen Zeit endlich wieder Licht und auch Glück zu finden. Keine bloßen Background-Sängerin. Nein, Rays Schwestern Amma und Absolutely singen nicht nur im Hintergrund, sondern haben im Song jeweils ihre eigenen Strophen. Wir überprüfen das jetzt. Hier ist er nämlich, Joy. Hier sind Ray, Amma, Absolutely in der Weekend Show. 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

Diese Musik ist gleich für euch da. Für alle, die es ein bisschen entspannter und kuschelig am Wochenende mögen, Ed Sheeran

0: Lukas Miracle, halb zwei durch.
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0: Hallöchen zusammen, und es gibt ja den ein oder anderen unter euch, der gerade beim Mittag sitzt, also guten Hunger.

0: 13:35.
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0: Die Weekend Show hat mal gerade für euch Florence and the Machine angemacht. Tja, welche Sache macht ihr heute noch? Nur weil eure Eltern früher gesagt haben, das macht man so. Ja, darüber sprechen wir schon den ganzen Vormittag. Danke für die ganzen Einsendungen, die reinkamen über die WhatsApp. Katja Meier hat sich auch gemeldet. Betten machen ist es bei ihr. Licht immer ausmachen, wenn man den Raum verlässt. Und aufräumen, bevor man zu Bett geht. Hält sie heute noch so? Das Besteckschubladenmanifest von rechts nach links. Das heißt, das ist eine bestimmte Anordnung. Man fängt also mit Messer, Gabeln, Suppenlöffeln dann an und ja, vorne quer Teelöffel. Marion Marin macht es so. Conny Bru, bitte danke. Komische, seltene Angewohnheit mittlerweile geworden. Melli Seetal hat sich auch gemeldet, schreibt dasselbe, nämlich Betten machen, bevor man geht. Sonja Schuster, mein Vater hat immer gesagt, was nicht sauber gespült wurde, muss sauber abgetrocknet werden. Ja, das kommt noch so aus Zeiten, da hat man ja keinen Geschirrspüler gehabt, ne? Marina Müller meint, beim Einschäumen in der Dusche Wasser aus. Ja, weil man spart dadurch die Ressourcen. Ja, da hat sie recht. Dann von Saskia Prettlis, von meiner Oma, Zahnpastatube aufschneiden, um wirklich den letzten Rest noch benutzen zu können. Das ist ein wertvoller Tipp, den kenne ich noch nicht mal. Dann Julia Vogel meint, ihre Eltern haben ihr damals einfach beigebracht, Menschen auf der Straße grüßen. Ja, Licht aus, lese ich ganz, ganz viel. Bitte, danke, haben ganz, ganz viele gesagt. Oder hier von Anna Linde, keine Töpfe und Pfannen in die Spülmaschine. Das hat sie von ihren Eltern gelernt.

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1: Ja, wir sind mittendrin in der Weekend-Show. Und wenn es um Nachrichten geht im Fernsehen, um seriöse Nachrichten, da gibt es nur eine Instanz, nämlich diese hier.
2: Hier ist das erste deutsche Fernsehen mit der Tagesschau.
1: Ja, gerade in Tagen wie diesen ist es wichtig, dass wir seriöse Informationen bekommen. Und die Tagesschau steht halt dafür. Alles ist perfekt, keine Fehler. Aber das glaubt auch nur ihr. Denn ich habe mal wirklich ein bisschen hinter die Kulissen geschaut. Und siehe da, es ist nicht alles so perfekt wie scheint beim genauen Hinschauen. Hier mal die besten Fails der Tagesschau.
3: Jetzt habe ich hier, meine Damen und Herren, ein kleines Problem mit meinem Gerät.
4: Guten Abend, Frau Slomka.
5: Mir Oskar heiße ich. Hallo, Herr Ischinger.
6: Es geht um viel, denn... Entschuldigung, sorry. Entschuldigung.
7: Oliver Köhr war das. Aus Berlin, herzlichen Dank. Neben finanzieller Unterstützung geht es in diesen...
8: Einen schönen guten Morgen, meine Damen und Herren. Entschuldigung. Es tut mir jetzt echt leid. Das ist jetzt nicht zu leid. Ach Mann.

0: Dankeschön, dass ihr mir heute Vormittag wieder eure Ohren geliehen habt. Vielen Dank dafür, hat Spaß gemacht, aber ich muss jetzt gehen und deswegen bitte keine Klage. Denn ich komme wieder, keine Frage. Gleiche Stelle, gleiche Welle, nächsten Samstag wieder ab 10 Uhr genau da zu finden, wo ich heute auch zu hören war. Ich wünsche euch ein schönes Restwochenende, eine entspannte Arbeitswoche und dann hören wir uns nächsten Samstag wieder. Leitung und Moderation dieser Sendung hatte gewohnt DL Kurz. Ich sage ciao, tschüss, bye bye. Bin dann raus für heute. Auf Wiederhören.
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0: Ein neuer Tankrabatt für Deutschland. Das hat die Bundesregierung kurz vor den Wahlen in Berlin und Mecklenburg-Vorpommern morgen angekündigt. Von Oktober bis Jahresende soll die Energiesteuer gesenkt werden, um die Spritpreise um 17 Cent pro Liter zu drücken. Spätestens zum Jahreswechsel soll dann ein Preisdeckel kommen. Der Top-Ökonom Marcel Fratscher sagte bei NTV.
1: Das, was die Preise an der Zapfsäule treibt, sind nicht die Steuern, das ist nicht der Staat, sondern das ist der Krieg im Nahen Osten. Und wenn wir hier eine weitere Eskalation sehen und die Ölpreise weiter steigen, dann werden auch die Spritpreise an der Tanksäule weiter steigen.

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0: jetzt habe ich ja Tanda Promot mit Liebe mit Herz.
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0: Du bist natürlich auch alle neu zugeschalteten Hörer hier zu meiner Sendung. Hab mir gestern

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jetzt habe ich hier Tayo Cruz McGregor. Ich grüße natürlich alle neu zugeschalteten Hörer hier zu meiner Sendung. Am Mac ist natürlich eure Anne.

Jetzt habe ich hier einen Musikwunsch von der Monique, das sind die Amigos, ich die wieder auf. Ist vielleicht nicht ganz so richtig, aber das richtige Musik habe ich noch nicht gezogen bekommen.

0: Ich begrüße euch herzlich zum Cocktail in Noten. Wünsche euch einen wunderschönen Sonntagabend und bringe euch mit bunter Musik in den Sonntagnacht. Ja, am Mikrofon ist euer Wiener Mayo und ich begrüße alle meine Hörer auf den Radiosendern, auf der Alex und im Internet, wo immer ihr mich hören könnt, und wünsche euch einen wunderschönen guten Abend und gute Unterhaltung. Ich habe wieder viel bunte Musik zusammengetragen und für euch, und einige Geburtstage feiern wir auch. Wir beginnen mit Betty White und Let's the Music Play.
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Ja, genau. Letzte Music Play und wir beginnen mit der Musik und mit Caramba und guter Laune. Hubba Bubba, zut zut.

Ja, mit der Partystimmung geht's weiter, denn wir fahren jetzt mit dem Karussell. Das Karussell, das dreht sich immer rundherum. Evelyn Künige.

Ja, das Karussell, das dreht sich immer rundherum und die Welt geht weiter, egal was passiert. Allerdings, wenn wir allzu schlimm sind, dann macht Petrus die Schleusen auf. Das dürfte er jetzt bei uns gemacht haben in Wien. Wir Wiener dürften ein bisschen schlimm gewesen sein. Ja, aber vorher warnt er natürlich den Noah. Bruslo, Noah.

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3: Samstagnachmittag, 16 Uhr. Hier ist die 2010 Radio Show mit mehr Musik der letzten Jahre und den Hits von heute. Und wir starten rein in die kommenden 4 Stunden mit am Start 4D und Aha aus dem Jahr 2020. Außerdem mit am Start Lena mit Taken by a Stranger aus dem Jahr 2011. Und den Anfang macht jetzt Esther Graf mit einem Track aus dem Jahr 2024. Vitamin Du. Jetzt hier bei der 2010 Radio Show. Ich bin's Gregor und mich gibt's auch noch oben drauf. Und ich wünsche euch einen schönen Samstagnachmittag.
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Christopher mit Lot to Learn aus dem Jahr 2015 hier bei der 2010 Radio Show. Schön, dass ihr mit am Start seid an diesem Samstagnachmittag. Und ja, diese Woche war das Wetter ja so nah, ja. Also zumindest bei uns hat's doch des Öfteren mal geregnet, auch nicht wenig. Ab und zu kam dann doch mal die Sonne raus. Aber das gehört halt nur mal einfach dazu, wenn so langsam Herbst wird. Und ich würde sagen, wir machen einfach das Beste draus. Gleich gibt's noch Alan Walker, vorher aber noch Yola mit Mädchen von nebenan aus dem Jahr 2026.

0: im Jahr 2017 Ed Sheeran mit Galway Girl.
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0: Und da kommt in dieser Stunde aus dem Jahr 2004 die Beatsteaks. Hand in Hand, dein 2010 Classics der Stunde.

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1: Auf geht's in die nächste halbe Stunde. Gleich die neue von Medusa und Rani. Vor aber noch Seed mit Wonderful Life. 2010.
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Bosse mit Traum hier bei der Trendy 10 Radio Show an eurem Samstagnachmittag. Und ihr kennt das vielleicht auch, jetzt gab es vielleicht heute nur Frühstück und kein Mittag. Oder selbst das Mittagessen ist ja nun mittlerweile vielleicht auch schon ein bisschen her. Und dann gab es halt keinen Kaffee und so einen leichten Hunger, kennt man dann vielleicht schon. Und um jetzt nicht sinnlos irgendwas zu essen und bis zum Abendessen noch ewig zu warten, dann habe ich das Perfekte für euch, denn heute ist nämlich, ist einen Apfeltag, der ist sogar international und findet jeweils am dritten Samstag im September jedes Jahr statt. Und es geht einfach darum, dass ein Apfel ja grundsätzlich einfach schon mal lecker ist. Egal ob jetzt rot oder grün. Ich persönlich mag ja lieber die grünen. Aber jeder so, wie er möchte. Und in dem Apfel sind halt wirklich viele Vitamine. Und er ist halt auch einfach mal schnell so nebenbei, auch ohne große Schneidkünste, mal ebenso gegessen.

The Script mit Superheroes hier bei der 2010 Radio Show. Gleich noch für euch Post Malone mit Better Now. Vorher aber noch aus dem Jahr 2023 Old Jim und Yamas zusammen mit Lavinia Hope. Cool Kids. Kennt ihr auf jeden Fall auch schon eine ältere Version davon. Jetzt hier aus dem Jahr 2023 bei der 2010 Radio Show. 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
1: Gleich 17 Uhr an eurem Samstagnachmittag. Hier ist die 2010 Radio Show mit mehr Musik der letzten Jahre und den Hits von heute. Und wir starten rein in die nächste halbe Stunde. Gleich mit am Start Madsen und Lisa Hu mit So cool bist du nicht aus dem Jahr 2012. Außerdem gleich Oliver Heldens zusammen mit Armin van Buuren. Freedom heißt der Track aus dem Jahr 2024 und den Anfang macht jetzt ein Klassiker aus dem Jahr 2010. Fettes Brot mit Jein, richtig geiler Track hier bei der 2010 Radio Show. Ich bin's Gregor, mich gibt's auch noch oben drauf und ich wünsche euch einen schönen Samstagnachmittag.
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Aus dem Jahr 2014, David Guetta und Skylar Grey mit Shut Me Down hier bei der Trendy 10 Radio Show. Was ein nicer Track. Gleich wie versprochen, Madsen und Lisa Hu. Vorher aber noch einen Track von Nico und Vince aus dem Jahr 2021. No Doubt heißt er jetzt hier bei uns. Schönen Samstagnachmittag.

0: mit Three Nights aus dem Jahr 2018 hier bei der 2010 Radio Show.
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0: Und er kommt in dieser Stunde aus dem Jahr 2005. Noch lacht er nur. Jetzt setzt auch der Beat ein. Gorillaz mit Feel Good Inc. Sehr nicer Track. Braucht man eigentlich nicht so viel dazu sagen. Einfach einen Ohrwurm. Dein 2010 Classics der Stunde hier bei der 2010 Radio Show. Schönen Samstag.

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1: Auf geht's in die nächste halbe Stunde hier bei der 2010 Radio Show. Gleich Champagne und Gustav, aber noch The Avenger. 2010.
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Morgen mit Loki hier bei der 2010 Radio Show in eurem Samstagnachmittag aus dem Jahr 2022. Und heute ist übrigens auch der Tag der Softwarefreiheit, findet auch jeweils am dritten Samstag im September statt und wurde 2004 von der gemeinnützigen Organisation Free Software Foundation ins Leben gerufen, um die Erfolge und den Spirit von freier und Open Source Software zu feiern. Ich meine, sowas wie WinRAR und sowas sind natürlich Softwares, ohne die wir so manche Dinge vielleicht einfach gar nicht machen hätten können, die man sich aber so runterladen kann und benutzen kann, ohne jetzt elendig viel Geld auszugeben, einmalig oder heutzutage ja sogar im Abo. Das ist natürlich sehr cool und darum geht's heute, das auch ein bisschen zu fördern, solche Programme rauszubringen und auch zu nutzen. Jetzt sag Noel und locker, People. All night. What the fuck?

Extreme Music mit Here We Come bei der 2010 Radio Show an eurem Samstagabend. Schön, dass ihr mit am Start seid. Meine Güte, heute ist aber auch was los. Gleich habe ich noch Musik von Felix Sehen und Cheat Codes für euch. Außerdem Harry Styles am Start aus dem Jahr 2017. Sign of the Times, sehr entspannter Song. Vorher aber eine Neuauflage des Klassikers Lonely Heart aus dem Jahr 2024 von Alesso und John Alto. Sehr nicer Track jetzt hier bei uns.

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Jetzt habe ich hier Blutengel mit Another World.

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Jetzt habe ich hier die Amigos, ich stehe wieder auf. Hast du zu mir gesagt? Und danach habe ich hier DJ Bobo mit Amazing.

kleine Glück. Jetzt habe ich hier DJ C Music featuring so DJ Kolos mit Danke für die Zeit. Doch die Erinnerungen bleiben hier. Und danach habe ich ja Michael White mit Burning Soul. Rein.

Ja, meine Lieben, meine Sendezeit geht jetzt hiermit zu Ende. Ich bedanke mich ganz recht herzlich fürs Zuhören. Ja, so schnell ist die Zeit vergangen.

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1: Im Studio Uwe Schimonek, schönen guten Abend. Die Reaktionen auf die von der Bundesregierung angekündigte Spritpreisbremse fallen unterschiedlich aus. Verbraucherschützer und Wirtschaftswissenschaftler kritisieren die Steuersenkung als unsozial und ineffizient. Von der Opposition heißt es, die Milliardenhilfe lande am Ende wieder zu großen Teilen bei den Mineralölkonzernen. Lob kommt dagegen aus der Landwirtschaft und der Logistikbranche. Der Ökonom Jens Südekum berät die Bundesregierung. Er sagte im Ersten:
2: Das schafft natürlich nicht das Problem aus der Welt, völlig klar. Aber zumindest bietet es kurzfristig eine Lösung. Und vor allem funktioniert es schnell und es wird auch schnell an den Zapfsäulen ankommen.
1: Teile des hochmodernen US-Tarnkappenjets F-35 sind womöglich China in die Hände gefallen. Das berichtet das Nachrichtenportal Politico. Der US-Kongress untersucht den Fall. Mehr von Daniel Bornberg.
3: Der F-35-Jet gilt als das modernste Kampfflugzeug der Welt. Die Technik dahinter ist natürlich streng geheim. Dem Bericht zufolge sollte eine Cockpithaube für eine Reparatur per Schiff von Australien in die USA gebracht werden, landete aber in Hongkong und gilt seitdem als vermisst. Auch Deutschland setzt auf F-35-Jets, um die alten Tornados zu ersetzen. 35 Stück hat die Bundeswehr bestellt. Der erste Jet ist gerade erst an Verteidigungsminister Pistorius übergeben worden.
1: In München hat am Mittag das Oktoberfest begonnen mit dem traditionellen Fassanstich. Zum größten Volksfest der Welt werden in den nächsten gut zwei Wochen wieder Millionen Besucher aus aller Welt erwartet. Für die Sicherheit sind hunderte Polizisten im Einsatz. In der Bundesliga hat der HSV den ersten Sieg der Saison eingefahren. Im Volksparkstadion haben die Hamburger mit 2:1 gegen Köln gewonnen. Mönchengladbach bleibt dagegen weiter ohne jeden Punkt, 3:4 der Endstand gegen Mainz. Die weiteren Ergebnisse: Bremen-Augsburg 3:2, Frankfurt-Freiburg 2:2.
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4: Mit KI-Support. Viele Wolken gibt's heute Abend und ab und zu kommt auch mal ein Schauer runter. An der Küste wird's dazu windig mit Sturmböen. In der Nacht zieht dann verbreitet Regen durch. Die Tiefstwerte liegen zwischen 16 und 7 Grad. Morgen bleiben viele Wolken und immer wieder Regen das Thema. Richtung Süden lässt das später nach. Maximal werden es 27 Grad.

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1: Anfang mal Finn Pfahle mit einzigartig.
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Jetzt habe ich hier vorne Pause Nation mit Lost Horizon. Ich begrüße natürlich auch alle neu zugeschalteten Hörer hier zu meiner Sendung. Am Mic ist natürlich eure Anne.

jetzt habe ich hier Nino D'Angelo mit Atemlos. Und danach folgt Michi Müller mit Heringsdösle. Und als drittes habe ich hier DJ Die Monk mit Der Sonne entgeht.

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Das war viel Thema mit Sailing Home. Danach habe ich hier nochmal Chrome mit Starting of Something Now.

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1: Ja, ja, ja, wir haben verschiedene Stars.
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